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1: Mit Melanie Wenig, guten Morgen. Mehr als 3000 Schülerinnen und Schüler in Österreich müssen jetzt in den Sommerferien für den Nachtzapf lernen. Wichtig ist da vor allem ein guter Plan für die kommenden Wochen, den Stoff und die Lernzeiten gut einteilen, aber auch ein guter Schlaf und ganz bewusste Pausen mit Bewegung und frischer Luft sind wichtig, sagen uns Lerncoaches. Und dass das Handy in der Lernzeit auf stumm geschaltet wird, um Ablenkungen zu vermeiden. Bei den Löscharbeiten westlich von Athen sind gestern zwei Löschhubschrauber zusammengestoßen und abgestürzt. Wie die Polizei am Abend berichtet hat, sind zwei Besatzungsmitglieder eines Helikopters ums Leben gekommen. Die Piloten des anderen Hubschraubers haben sich per Funk gemeldet. Auf einem Video war zu sehen, wie der eine Hubschrauber den Rotor des anderen berührt. Der große Brand nahe Athen hat sich unterdessen ausgebreitet. Seit Freitag sind mehr als 10.000 Hektar zerstört worden. Weil zu wenig Wasser durch die Donau fließt und dementsprechend zu wenig Kühlwasser zur Verfügung steht, hat Ungarn gestern sein Atomkraftwerk Paks nach 44 Jahren komplett vom Netz genommen, um einen Stromengpass auszugleichen. Gibt es ab heute in Ungarn auch Einschränkungen beim Schienengüterverkehr? Die Slowakei hat Ungarn außerdem Soforthilfe bei der Stromversorgung angeboten. Mit dem heutigen Tag haben wir rein rechnerisch schon so viel Zucker gegessen, wie für das gesamte Jahr maximal empfohlen wird. Laut Weltgesundheitsorganisation sollen Erwachsene täglich maximal 50 Gramm Zucker zu sich nehmen. Tatsächlich sind es aber durchschnittlich knapp 92 Gramm. Ein Problem sind die Softdrinks. Da liegt Österreich beim Konsum auf Platz 2 hinter Deutschland.
2: Radio Arabella hier am Montag. Das Wetter nicht viel anders als in den letzten Tagen. Heiß und viel Sonne. Guten Morgen nach Wien mit 22 Grad, Steyr bei euch 19 Grad und Neunkirchen 18 Grad. Heute durchgehend Sonne und heiß, wer eine PV-Anlage der Heimat macht, ordentlich Strom. Am Nachmittag gibt es eine Chance auf Gewitter am ersten in Oberösterreich, am ersten in den Voralpen. Höchstwetter heute 39 Grad. Das Radio Arabella Verkehrsupdate, 5.02 Uhr, alles frei. Wir zählen auf eure Infos 0664 820 2000.
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4: Der
2: Bist du wahnsinnig? Es ist heiß. Ich glaube, das sagt gerade jeder zurzeit. Heute bis zu 39 Grad möglich. Der ist ja jetzt noch ganz angenehm mit den 22 Grad, was hat. Also wenn's geht, kurz Fenster auf und lüften, im Auto Fenster rund und den Fahrtwind genießen und nebenbei entspannt einen coolen 80er genießen. Sandman Angel, Bernhard Krebitz hier. Guten Morgen.

0: Radio Rabella hier am Montag. Guten Morgen, 10 Minuten nach 5. Eine Party. Sei es jetzt eine Geburtstagsparty oder ein Dorffestel, da braucht immer gute Musik. Das ist eh klar. Und da gibt's jetzt Songs und es gibt die ganz coolen Songs, die jeder kennt, wurscht wie alt, wo jeder abgeht und mitsingt.
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0: Peter Cornelius, Du entschuldige, ich kenn die. Ist ein Song. Bestes Beispiel, ich war neulich auf einem Feuerwehrfest, die Band spielt den Song und alle gehen ab. Die Erwachsenen tanzen, die Jugendlichen, die Kinder, alle feiern einfach den Song und den Moment. Umsonst war auch nicht stolze 6 Wochen auf Platz Nummer 1 in Österreich.

0: Radio Rabella hier am Montag, 5.18 Uhr, der Moment, wo wir einmal kurz raufschauen und checken, was die Sterne sagen.
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0: Elisa Kana, wie schauen wir aus?
3: Mal was Neues ausprobieren oder eine alte Aufgabe endlich anpacken. Der Wochenstart bringt frischen Schwung rein. Jetzt wäre also ein sehr guter Zeitpunkt. Merkur schupft den Zwillingen eine gute Ladung Inspiration zu. Kommunikation läuft fast wie von selbst. Wer heute einen ungewöhnlichen Vorschlag einbringt, sorgt für Staunen und vielleicht sogar ein bisschen Neid. Neptuns Einfluss macht die Köpfe der Fische offen für ungewöhnliche Ideen. Wenn ihr euch heute einem Projekt widmet, das Fantasie braucht und noch gar keinen Plan hat, spielt ihr mit extrem guten Karten. Also traut euch ruhig, auch Unkonventionelles einzubringen, weil ihr werdet jetzt dafür belohnt.

0: Over My Shoulder. Mike and the Mechanics gleich in voller Länge.
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1: 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Das Wetter wieder heiß und viel Sonne. In Wien messen wir gerade 22 Grad, genauso wie in Linz 21 Grad in Bad Fürslau. Heute wieder viel Sonne, eine Chance auf Gewitter besteht aber auch am 1. in Oberösterreich, am 1. in den Voralpen. Höchstwerte heute 39 Grad, vielleicht knacken wir sogar schon den 40er. Das Radio Rabella Verkehrsupdate, Punkt genau 5:30 und da schaut's gut aus, freie Fahrt für euch. Wir zählen auf eure Infos 0664 820 2000.
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3: Mit Melanie Wenig, guten Morgen. Mehr als 3000 Schülerinnen und Schüler in Österreich müssen jetzt in den Sommerferien für den Nachtzapf lernen. Wichtig ist da vor allem ein guter Plan für die kommenden Wochen, den Stoff und die Lernzeiten gut einteilen, aber auch ein guter Schlaf und ganz bewusste Pausen mit Bewegung und frischer Luft sind wichtig, sagen uns Lerncoaches. Und dass das Handy in der Lernzeit auf stumm geschaltet wird, um Ablenkungen zu vermeiden. Bei den Löscharbeiten westlich von Athen sind gestern zwei Löschhubschrauber zusammengestoßen und abgestürzt. Wie die Polizei am Abend berichtet hat, sind zwei Besatzungsmitglieder eines Helikopters ums Leben gekommen. Die Piloten des anderen Hubschraubers haben sich per Funk gemeldet. Auf einem Video war zu sehen, wie der eine Hubschrauber den Rotor des anderen berührt. Der große Brand nahe Athen hat sich unterdessen ausgebreitet. Seit Freitag sind mehr als 10.000 Hektar zerstört worden. Weil zu wenig Wasser durch die Donau fließt und dementsprechend zu wenig Kühlwasser zur Verfügung steht, hat Ungarn gestern sein Atomkraftwerk Pax nach 44 Jahren komplett vom Netz genommen, um einen Stromengpass auszugleichen. Gibt es ab heute in Ungarn auch Einschränkungen beim Schienengüterverkehr? Die Slowakei hat Ungarn außerdem Soforthilfe bei der Stromversorgung angeboten. Mit dem heutigen Tag haben wir rein rechnerisch schon so viel Zucker gegessen, wie für das gesamte Jahr maximal empfohlen wird. Laut Weltgesundheitsorganisation sollen Erwachsene täglich maximal 50 Gramm Zucker zu sich nehmen. Tatsächlich sind es aber durchschnittlich knapp 92 Gramm. Ein Problem sind die Softdrinks. Da liegt Österreich beim Konsum auf Platz 2 hinter Deutschland.
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0: Schön, dass ihr da seid. Radio Arabella hier, 5.40 Uhr.
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0: Manuel aus Mödling, du willst gleich reinstarten. Wir überspringen den klassischen Smalltalk. 30 Sekunden lang nur falsch ist richtig. Ab jetzt. Welcher Fluss fließt durchs Inntal?
3: Donau.
0: Bei uns sitzt der Autofahrer links. Wo sitzt er in England?
3: Oben am Dach.
0: Nach welchem Bezirk ist das Otterkringer Bier benannt?
3: Schwechat.
0: Dr. Sommer hat welche Jahreszeit im Namen?
3: Frühling.
0: Ein Filmtitel mit Schirm, Scham und?
3: Pauschal.
0: Bei welchem Brettspiel gibt es Turm, Bauer, König und Dame?
3: Wasserspiel.
0: Wäre auch schön, aber alles falsch. Gratulation, Manuel.
3: Danke. Dankeschön. Habe ich bestanden?
0: Ja. Du hast bestanden. Da gibt es sogar Applaus im Hintergrund. Wie fühlst du dich jetzt?
3: Super. Freut mich.

Radio Arabella hier. Guten Morgen, 5.47 Uhr. Heute nach der Arbeit sonnen lassen, am Abend dann heiß duschen und schon ist die Sommerbräune weg. Klingt kurios, aber ist da tatsächlich was dran? Geht die Sommerbräune schneller weg, wenn man heiß duscht? Klären wir im Radio Arabella Alltagswissen in einer halben Stunde.

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9: Mit Hannes Harp. Guten Morgen. Für über 3000

0: 10.000 Schülerinnen und Schüler in Österreich gibt es einen Haken an den Sommerferien. Sie müssen für den Nachzipf lernen. Wichtig ist da vor allem ein guter Plan für die kommenden Wochen, den Stoff und die Lernzeiten gut einzuteilen. Aber auch Pausen sind wichtig, sagt uns Rangela Schmidt von Lernquadrat.
1: Pause zu machen, aufstehen, Bewegung ist wichtig, Wasser trinken dazwischen, nicht vor allem bei der Hitze, nicht vergessen Wasser zu trinken und frische Luft tanken und dann wieder ein bisschen weiter lernen, aber dann auch am Nachmittag wirklich die Ferien genießen.
0: Für die Eltern ist es vor allem wichtig, dass sie Unterstützung zeigen und dafür sorgen, dass die Kinder ungestört lernen können. Ablenkungen wie das Handy sollte man vermeiden. Mit dem heutigen Tag haben wir rein rechnerisch schon so viel Zucker gegessen, wie für das gesamte Jahr maximal empfohlen wird. Laut Weltgesundheitsorganisation sollen Erwachsene täglich maximal 50 Gramm Zucker zu sich nehmen. Tatsächlich sind es aber durchschnittlich knapp 92 Gramm. Ein Problem sind da Softdrinks. Da liegt Österreich beim Konsum auf Platz 2 hinter Deutschland. Die NGO Foodwatch fordert deshalb eine Steuer auf gesüßte Getränke. Die USA werden heute einen neuen Anlauf für neue Gespräche mit dem Iran machen. Das sagt US-Präsident Trump gestern Journalisten an Bord der Regierungsmaschine Air Force One, nachdem er vorher angekündigt hat, dass die USA auf weitere Angriffe verzichten werden. Wo und wann es die Verhandlungen geben wird, ist unklar. Der Ölpreis ist nach dem Statement von Trump deutlich gefallen. In der Fußball-Bundesliga ist der WRC seit gestern gemeinsam mit dem LASK an der Tabellenspitze, weil die Wolfsberger gegen die Wiener Austria zu Hause 3:0 gewonnen haben. Austria Lustenau und Ried haben 1:1 gespielt. Rapid hat Altach mit 1:0 geschlagen.
2: Die große Hitze kommt heute zurück. 38 Grad sind möglich. Die Temperaturen jetzt zum Aufstehen auch noch sehr angenehm. Steyr 19 Grad, Wien 22 und in Krems aktuell 20 Grad. Also wie schon gesagt, jetzt noch angenehm, dann ein paar Schleierwolken später unterwegs. Die sind aber harmlos, Gewitter heute eher selten. 38 Grad möglich.
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2: 3:06, das Radio Arabella Verkehrsupdate mit Bernhard Kribitz und da schauen wir nach Oberösterreich.
4: Auf die A9 Richtung St. Michael zwischen Inzersdorf, Kirchdorf und Klaus, da finden gerade Aufräumarbeiten statt, da sind der Pannenstreifen und der erste Fahrstreifen gesperrt. Wir zählen auf eure Infos 0664 820 2000.
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6: Pascal Sommer.
2: Neue Woche, neues Monat, neues Glück. Mittlerweile haben wir schon wieder August, wie die Zeit vergeht. Und da starten wir mit voller Power rein, jetzt mit Soul Asylum.
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0: Wenn die überfülltesten Plätze im Land die Schwimmbäder und Seen sind, dann wissen wir alle, es ist heiß. Guten Morgen am Montag, Radio Rebella hier um 6.12 Uhr. Jeden Tag Vollgas-Sonne, Vollgas-Hitze. Macht das auch den Pärchen im Land zu schaffen? Das ist die Frage. Jetzt mal ehrlich. Liebe Pärchen, kuscheln bei der Hitze. Was sagt ihr dazu?
1: Ja, das geht schon noch. Wir haben ja einen Pool und wieder da drin gekuschelt.
2: Wenn es draußen jetzt zum Beispiel 38 Grad hat, ist es mir nicht warm. Mein Mann weiß gar nicht, wer was ausziehen soll. Also nein, kuscheln geht dann leider gar nicht.
3: Minimaler Kontakt. Ein Fuß und ein Fuß passt schon.
0: Okay, das heißt, kuscheln wird pausiert bis frühestens Oktober. Dann geht's wieder los mit dem großen Kuscheln. Bin gespannt, was eure Meinung ist. Sprachnachricht an die 0664 820 2000. Kuscheln bei der Hitze? Ja oder nein?

0: Täglich Sonnenschein, perfekt zum Bräunen. Aber Vorsicht, die Bräune geht schnell weg.
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0: hier um 6.20 Uhr. Bernhard, ich habe schon mal gehört, wenn wir uns heiß duschen, dann geht die Sommerbräune weg, oder?
1: Das stimmt, Pascal. Heißes Wasser trocknet die Haut aus und beschleunigt so das Verblassen. Wie könnt ihr die Sommerbräune länger erhalten? Lauwarm duschen, nach dem Duschen einschmieren, dann bleibt die Haut feucht. Und wenn ihr ganz sicher sein wollt, selbst Bräuner.
0: Also ich verstanden, wenn ich heiß dusche, dann geht's weg. Wenn ich kalt oder lauwarm dusche, dann bleibt sie. Okay, ich finde, die Bräune sollten mindestens bis zum ersten Tag nach dem Urlaub reichen, damit die Kollegen dann ganz frech fragen, wow, wo warst du eigentlich im Urlaub?
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Morgen und gleich dem schönsten Kompliment der 90er. Ich liebe dein Lächeln. Also gerne jetzt nochmal an diesem frühen Montag ausprobieren. Kurz die Mundwinkel in die Höhe und passt schon. Mit Janice, I love your smile, um kurz nach 7:30.

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21: Montag, ihr hört Radio Rappeller, das ist das Wetter-Update. Ja, und heute kommt die große Hitze zurück. 38 Grad sind möglich. Temperaturen sind jetzt aber noch recht angenehm. Krems 19 Grad, Linz 22 und auch in Wien haben wir aktuell 22 Grad. Heute gibt es ein paar Schleierwolken, trotzdem viel Sonne. Die Wolken sind harmlos, Gewitter sollten heute eher seltener sein. Kurz nach 6:30, das Radio Rappeller Verkehrsupdate und das schauen wir mit Bernhard Gribitz nach Wien.

0: Und zwar auf der A23, da dauert es nämlich länger Richtung Inzersdorf ab Hirstetten. Wir zählen auf eure Infos 0664 820 2000.
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0: Guten Morgen. Mehr als 3000 Schüler lernen aktuell für die Nachprüfung im Herbst. Wichtig ist auf der einen Seite ein guter Lernplan, aber auch guter Schlaf und Pausen. Am besten draußen mit frischer Luft, empfehlen die Lerncoaches. Handy auf Stumm schalten beim Lernen. Die Österreicher erreichen heute das Zuckerjahreslimit. Wir haben rein rechnerisch bereits so viel Zucker gegessen, wie für das gesamte Jahr maximal empfohlen wird. Empfohlen sind täglich maximal 50 Gramm, tatsächlich sind es im Schnitt knapp 92 Gramm. Ein Problem sind die Softdrinks. Der WAC und der LASK teilen sich die Tabellenspitze in der Fußball-Bundesliga. Die Ergebnisse von gestern: WAC gegen die Wiener Austria 3-0, Austria Lustenau Rapid 1-1, Rapid Altach 1-0. Radio Rabella, neue Nachrichten wieder in einer halben Stunde.
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0: Das ist Radio Rabella, die bei Musik morgen um 6.40 Uhr, Anfang August. Willkommen in der Haupturlaubszeit mit ganz, ganz vielen Urlaubsfragen.
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1: Wir beantworten jetzt die heißesten Urlaubsfragen. Bernhard, großes Thema. Darf ich mit meinem Handtuch die Liege am Pool reservieren?
2: Kommt drauf an, was das Hotel sagt. Ein eigenes Gesetz dafür gibt's nicht. Die Hotels entscheiden selber, ob sie das zulassen.
1: Nächste Frage. Ist Last-Minute-Buchen immer billiger?
2: Nein. Last-Minute-Buchen kann billiger sein. Ist Risiko ist halt, dass beliebte Unterkünfte bereits ausgebucht sind. Mhm. Gerade in der Hauptsaison oder in den Ferien kann Last-Minute sogar teurer sein.
1: So, und eine heiße Frage noch. Zahlt die Airline, falls der Koffer verloren geht?
2: Ja, sowohl den Koffer als auch den Inhalt, also am besten notieren, was im Koffer ist.
1: Alles klar, so, jetzt haben wir die wichtigsten Fragen geklärt. Falls ihr noch was checken wollt, 0664 820 2000, schreibt uns gerne.

0: 12 Minuten noch, dann haben wir es Punkt 7. Radio Rabella hier mit dem Mehr Musikmorgen. Hallo zu eurem Schatzi, nämlich dem Auto. Ist für viele ja das Gleiche, oder Bernhard?
1: Zeigt eine neue Umfrage. Österreicher lieben ihr Auto. 69% sind stolz drauf. Mhm. 80% mögen es nicht, wenn andere ihr Auto schlecht behandeln, also die Türlot zuknallen zum Beispiel. Viele nutzen das Auto auch gerne als Rückzugsort.
0: Okay, und ich sehe, eine Zahl hast du noch. Ich finde aber, dafür brauchen wir jetzt eine andere Musik. So, warte mal.
1: 50% sind gerne intim im Auto.
0: Oho, glaubst du eigentlich, gibt es Leute, die ihr Auto mehr lieben als den Partner auch noch?
1: Boah, das ist eine gute Frage. Ist natürlich schon eine heftige Aussage. Wenn es wen gibt, ja, kann der sich gerne melden bei uns.
0: Also, wie sehr liebt ihr euer Auto? Schreibt uns mal 0664

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23: Mit Hannes Raab. Guten Morgen. Lernen in den Sommerferien für den Nachzipf, das trifft in Österreich über 3000 Schülerinnen und Schüler. Statt voll durchzulernen, sind Lernpausen mit Bewegung und frischer Luft sehr wichtig, sowie gute Organisation, um sich für die Nachprüfung vorzubereiten, erklärt uns Angela Schmidt von Lernquadrat.
24: Da ist es extrem wichtig, dass wir uns einen guten Plan machen. Das heißt, dass erstens einmal ein Überblick über den gesamten Stoff da ist und dass man sich diesen dann wirklich gut in diese verbleibenden Wochen einteilt. Also schaut, an welchen Tagen kann ich was lernen?
23: Für die Eltern ist der Tipp, Interesse am Lernstoff der Kinder zu zeigen und für Motivation und in den Lernzeiten für Ruhe zu sorgen, sagen uns die Nachhilfeprofis. In Tirol haben heftige Gewitter gestern mit Starkregen, teils auch mit Sturm und Hagel für Murenabgänge gesorgt. Betroffen waren die Bezirke Reute und Kufstein. Da mussten auch einige Gäste aus einem Gasthaus in Sicherheit gebracht werden. Verletzt wurde aber niemand. Weil zu wenig Wasser durch die Donau fließt und dementsprechend zu wenig Kühlwasser zur Verfügung steht, hat Ungarn gestern sein Atomkraftwerk Paksch nach 44 Jahren komplett vom Netz genommen. Um einen Stromengpass auszugleichen, gibt es ab heute in Ungarn auch Einschränkungen beim

0: Schienengüterverkehr. Die Slowakei hat Ungarn außerdem Soforthilfe bei der Stromversorgung angeboten. Tränende Augen oder eine rinnende Nase. Allergikern steht jetzt ab August wieder eine schwere Zeit bevor. Die Ragweed-Blüte beginnt. Besonders im Süden und im Osten Österreichs ist die Luft mit den Ragweed-Pollen belastet, zeigen Daten der Geosphere Austria. Mitte August ist auch die Hauptblütezeit von Beifuß. Die Trockenheit der letzten Wochen wirkt hier aber positiv. Sie bremst das Wachstum der Pflanzen, sagt der Pollenwarndienst.
1: Das Wetter für diesen Montag, heute wird es wieder richtig heiß, aber jetzt noch recht angenehm. Horn 22 Grad, Mistelbach 26, Wien aktuell 25 Grad. Heute noch bis zu 38 Grad möglich, einiges an Sonne und nur ein paar harmlose Schleierwolken. Gewitter sollten heute eher selten sein.
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1: 7:02, das Radio Rabella Verkehrsupdate mit Bernhard Gribitz und da starten wir in Oberösterreich.
3: A9 Richtung St. Michael zwischen Inzersdorf, Kirchdorf und Klaus ist der Trettertunnel aktuell gesperrt.
1: Und weiter geht's noch nach Wien.
3: Hier staut's auf der A23 Richtung Inzersdorf zwischen Irstetten und dem Knoten Kaisermühlen. Wir zählen auf eure Infos 0664 820 2000.
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1: Ja, und da gibt es sehr, sehr traurige Nachrichten an der Leckermäulchenfront. Wir haben das Zuckerlimit des Jahres schon erreicht. Da frage ich mich schon, was tun wir jetzt? Weil wir haben noch einige Monate, wo man eigentlich Zucker essen könnte und sollte. Ich sage nur im Dezember zum Beispiel Vanillekipferl. Also ich glaube, ich würde sagen, wir geben unser Zuckerlimit einfach auf und gönnen uns jetzt zur Feier des Tages die doppelte Portion Zucker für den Kaffee.

0: oder nicht kuscheln? Das ist hier die große Frage. Radio Rabella um 7.11 Uhr. Mit dem Schatzi kuscheln ist ja was Schönes, aber wenn es jetzt so heiß ist, die Tage, wie tut's ihr da? Weil, nicht so angenehm, oder?
1: Nein, viel zu heiß, halt keiner aus.
2: Nass, wirklich, nein.
1: Nur im Wasser.
3: Man sieht eh schon, dass wir 20 cm auseinander sitzen, das hat auch mit der Hitze zu tun, ja.
4: Das kommt darauf an, ob man eine coole Wohnung hat, wo es angenehm temperiert ist und wie man gerade drauf ist, ne?
5: Ja, mit Klimaanlage geht das.
0: Ja, da bleibt halt nur die Frage, auf welcher Temperatur die Klimaanlage eingestellt ist. Nicht, dass es dann zu kalt wird.

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0: Isabella hier mit dem Mehrmusikmorgen um 7.20 Uhr. Und bevor ihr heute zum ersten Kundentermin startet, checken wir jetzt noch ganz kurz ab, wie sind eigentlich die Sterne an diesem Montag so drauf?
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0: Elisa Kanner, du hast den Überblick.
3: Mal was Neues ausprobieren oder eine alte Aufgabe endlich anpacken. Der Wochenstart bringt frischen Schwung rein. Jetzt wäre also ein sehr guter Zeitpunkt. Merkur schubst den Zwillingen eine gute Ladung Inspiration zu. Kommunikation läuft fast wie von selbst. Wer heute einen ungewöhnlichen Vorschlag einbringt, sorgt für Staunen und vielleicht sogar ein bisschen Neid. Neptuns Einfluss macht die Köpfe der Fische offen für ungewöhnliche Ideen. Wenn ihr euch heute einem Projekt widmet, das Fantasie braucht und noch gar keinen Plan hat, spielt ihr mit extrem guten Karten. Also traut euch ruhig, auch Unkonventionelles einzubringen, weil ihr werdet jetzt dafür belohnt.
0: Okay, aber trotzdem, mein Tipp, vorsichtig bleiben, weil wenn ich bei UNO gute Karten habe, verliere ich dann trotzdem am Ende. Also es ist trotzdem keine gemeine Wiese.

0: Das ist der Mehrmusikmorgen auf Radio Ravenna am Montag. Und diese Kombi macht einfach so eine gute Laune. Michael Jackson und Paul McCartney gemeinsam. Say, say, say. Um kurz nach halb.
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0: Das Wetter für diesen Montag, ihr hört Radio Ravenna, jetzt gerade noch sehr angenehm. Zum Beispiel Mistelbach 26 Grad, in Wien 25 und in Gmunden aktuell sogar nur 21 Grad. Aber die große Hitze kommt heute zurück, 38 Grad sind möglich. Dazu einiges an Sonne, nur ein paar Schleierwolken, die sind aber harmlos. Gewitter sind heute eher selten. Kurz nach halb acht, das Radio Ravenna Verkehrsupdate. Bernhard, es ist sehr ruhig.
9: Es schaut gut aus. Keine Meldung, freie Fahrt. Wir zählen auf eure Infos 0664 820 2000.
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0: Das Radio Ravenna News Update jetzt mit Bernhard Gribitz.
9: Guten Morgen. Mehr als 3000 Schüler in Österreich lernen aktuell für die Nachprüfung im Herbst. Wichtig ist auf der einen Seite ein guter Lernplan, aber auch guter Schlaf und Pausen, am besten draußen. Mit frischer Luft empfehlen die Lerncoaches. Handy auf Stumm schalten beim Lernen. Die Ragweed-Blüte beginnt. Für Allergiker eine schwere Zeit. Besonders im Süden und im Osten Österreichs sind viele Ragweed-Pollen. Dazu kommt Mitte August

0: Noch Beifuß. Hier hilft tatsächlich die aktuelle Trockenheit, sie bremst das Wachstum der Pflanzen. Der WAC und der LASK teilen sich seit gestern die Tabellenspitze in der Fußball-Bundesliga. Die Ergebnisse von gestern: WAC gegen die Wiener Austria 3-0, Austria Lustenau gegen Ried 1-1, Rapid Altach 1-0. Radio Arabella, 9 Nachrichten wieder in einer halben Stunde.
1: Bernhard, wie heißt diese Pollenart da mit B? Beifuß?
0: Beifuß.
1: Sagt man das nicht zum Hund, wenn er herkommen soll?
0: Beifuß! Genau, ja.
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0: Der Mehr Musik morgen am Montag, 7.39 Uhr. Eine Rabella hier. Und damit das Gehirn so ordentlich mal in die Gänge kommt, jetzt ein bisschen ein Quiz.
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3: Manuel aus Mödling, du willst gleich reinstarten. Wir überspringen den klassischen Smalltalk. 30 Sekunden lang, nur falsch ist richtig. Ab jetzt. Welcher Fluss fließt durchs Inntal?
4: Donau.
3: Bei uns sitzt der Autofahrer links. Wo sitzt er in England?
4: Oben am Dach.
3: Nach welchem Bezirk ist das Otterkringer Bier benannt?
4: Schwechat.
3: Dr. Sommer hat welche Jahreszeit im Namen?
4: Frühling.
3: Ein Filmtitel mit Schirm, Charme und?
4: Pauschal.
3: Bei welchem Brettspiel gibt es Turm, Bauer, König und Dame?
4: Wasserspiel.
3: Wäre auch schön, aber alles falsch. Gratulation, Manuel.
4: Danke. Dankeschön. Habe ich verstanden?
3: Du hast verstanden. Da gibt es sogar Applaus im Hintergrund. Wie fühlst du dich jetzt?
4: Super. Freut mich.
0: Und eine neue Runde. Nur falsch ist richtig. Kommt auch morgen wieder um 7.40 Uhr. Nur bei uns im Mehr Musik morgen.

Das ist ein Fall für Akte X. Im Netz spielen ja immer wieder große Verschwörungstheorien herum, aber ich finde, die aktuelle ist das jetzt sehr, sehr witzig. Da sind nämlich einige der Meinung, Kylie Minogue und Rick Astley, die beiden 80er-Stars, sind ein und dieselbe Person. Falls ihr euch jetzt denkt, okay, was soll das heißen? Naja, kleines Beispiel für euch. Wenn man Kylie Minogue langsam abspielt, also etwas langsamer macht als das eigentliche Tempo, dann klingt sie wie Rick Astley. Hört mal.

Ganze geht auch umgekehrt, wenn man Rick Astley schnell abspielt. Klingt er irgendwie wie Kylie Minogue? Das ist echt ein Wahnsinn, oder? Klingt total ähnlich. Also deshalb für euch jetzt auf Radio Rapella. Rick Astley oder vielleicht doch Kylie Minogue? Wir wissen es nicht so ganz. Auf alle Fälle wissen wir, wie der Titel heißt. Together Forever. Der wäre Musikmorgen um 7.47 Uhr.

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11: Mit Hannes Hart, guten Morgen. Handys raus aus den Schulen, bei künstlicher Intelligenz aber gehen die Meinungen auseinander. Das steht in einer neuen Ipsos-Umfrage. Fast 2/3 sind für ein Handyverbot an den Schulen. Michi Scheder.
12: Noch mehr Menschen, also fast 3/4, sind für ein generelles Social-Media-Verbot bis 14. Bei künstlicher Intelligenz ist nur jeder Dritte dafür, ChatGPT und Co. aus der Schule zu verbannen. Gleichzeitig erwartet etwa ein Fünftel, dass sich künstliche Intelligenz positiv auf das Bildungssystem auswirken wird. Für diese Menschen gehört der Umgang mit KI im Unterricht aber auch zu den größten Herausforderungen für das Bildungssystem. Fast 1/3 rechnet dagegen damit, dass KI sich negativ auswirken wird. Beim Bildungssystem selbst kritisieren 4 von 10 einen veralteten Lehrplan und den Lehrermangel.
11: Die Qualität des Bildungssystems bewerten insgesamt aber nur 28% als schlecht oder sehr schlecht. Lernen in den Sommerferien für den Nachzipf. Das trifft in Österreich über 3000 Schülerinnen und Schüler. Statt voll durchzulernen, sind Lernpausen mit Bewegung und frischer Luft sehr wichtig, sowie gute Organisation und ein guter Plan über den Lernstoff, um sich für die Nachprüfung vorzubereiten, sagen uns Nachhilfelehrer. Für die Eltern ist der Tipp, Interesse am Lernstoff der Kinder zu zeigen und für Motivation und in den Lernzeiten für Ruhe zu sorgen. Die USA werden heute einen neuen Anlauf für Gespräche mit dem Iran machen. Das sagt US-Präsident Trump gestern Journalisten an Bord der Regierungsmaschine Air Force One,

0: nachdem er vorher angekündigt hat, dass die USA auf weitere Angriffe verzichten werden. Wo und wann es die Verhandlungen geben wird, ist unklar. Auch eine Bestätigung der iranischen Regierung in Teheran fehlt bislang. In Liechtenstein hat es einen Cyberangriff gegeben. Die Hacker hätten die Daten von knapp 30.000 Menschen gestohlen, ist die Info der Regierung. Wer hinter dem Angriff steckt, ist noch unklar. Ziel des Angriffs ist ein Personenregister gewesen, das Geldwäsche verhindern soll. Lösegeld haben die Angreifer aber noch nicht gefordert. Hinweise, dass die Daten im Darknet aufgetaucht sind, fehlen ebenso.
1: Heute gibt's richtig schönes Badewetter. Die große Hitze kommt zurück. 38 Grad sind möglich. Jetzt gerade Temperaturen zum Aufstehen. Wien 25 Grad, Wels hat 22 und bei euch in Krems an der Donau haben wir aktuell 23 Grad. Also im Gesamten noch recht angenehm jetzt. Ein paar Schleierwolken sind heute unterwegs, die sind aber harmlos und auch Gewitter sollten heute eher selten sein.
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1: 8:03, das Radio Arabella Verkehrsupdate mit Bernhard Gribitz und da starten wir in Niederösterreich.
3: Auf der A1 Richtung Wien zwischen Amstetten West und Amstetten Ost liegen Fahrzeugteile auf der Fahrbahn, hier bitte vorsichtig fahren.
1: Weiter geht's nach Oberösterreich.
3: Gleiches gilt für die A1 Richtung Wien zwischen Eberstalzell und Knoten Voralpenkreuz, auch hier Fahrzeugteile auf der Fahrbahn.
1: Und es gibt Stau in Wien.
3: Auf der A23 Richtung Inzersdorf zwischen Erstetten und dem Knoten Kaisermühlen. Wir zählen auf eure Infos 0664 820 2000.
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1: Ja, das ist mal ein Glücksfund. Stellt euch vor, ihr seid im Urlaub, chillt auf der Sonnenliege am Strand und aus dem Nichts werden 700.000 Euro angespült. Ja, einfach Geldscheine am ganzen Strand verteilt. Das ist in Sizilien passiert. Wo das ganze Geld herkam, weiß man nicht so ganz. Ich weiß nur, ich persönlich hätte schon gern eingesteckt und hätte mir dann daraus einen schönen Urlaub gemacht. Also vielleicht, wenn es für euch noch in den Urlaub geht, werden auch zufällig 700.000 Euro beim Strand angespült. Das wäre halt schon toll.

0: 11 Minuten nach 8, Radio Rappeller hier mit dem Mehrmusikmorgen am Montag. Hallo zu eurem Schatzi, dem Auto. Ist nämlich für viele das Gleiche, Bernhard, oder?
1: Zeigt eine neue Umfrage. Österreicher lieben ihr Auto. 69% sind stolz drauf. 80% mögen es nicht, wenn andere ihr Auto schlecht behandeln. Die Tür laut zuknallen zum Beispiel. Ja. Viele nutzen das Auto auch gerne als Rückzugsort.
0: Okay, und ich sehe, eine Zahl hast du noch für uns. Und ich glaube, dafür brauchen wir auch eine andere Musik. Song.
1: 50% sind gerne intim im Auto.

0: Okay, intim. Gibt es, glaubst du, auch Leute, die ihr Auto mehr lieben als ihren Partner?
1: Ich mein, boah, das ist eine gute Frage. Ist natürlich schon eine heftige Aussage. Wenn es wen gibt, ja, kann der sich gerne melden bei uns.
0: Ja, wir machen eine kleine Meinungsumfrage. Wie schaut es bei euch aus? Wie sehr liebt ihr euer Auto? 0664 820 2000.
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0: täglich Sonnenschein perfekt zum Bräunen, aber Vorsicht, die Bräune geht wirklich schnell wieder weg.
1: Stimmt's? Alltagswissen überprüft.
0: Hallo, Radio Rebella hier um 8.19 Uhr. Bernhard, ich habe mal gehört, wenn wir uns heiß duschen, dann geht die Sommerbräune weg, oder?
2: Das stimmt, Pascal. Heißes Wasser trocknet die Haut aus und beschleunigt so das Verblassen. Wie könnt ihr die Bräune länger erhalten? Lauwarm duschen, nach dem Duschen einschmieren, dann bleibt die Haut feucht. Und wenn ihr ganz sicher sein wollt, selbst bräunen.
0: Gute Idee. Bernhard, was hören wir morgen im Radio Rebella Alltagswissen?
2: Morgen checken wir dann, ob Öl im Kochwasser die Pasta geschmeidiger macht.
0: Ah, für uns alle italienische Speisenfans gibt's wieder um 6.20 und 8.20 das Radio Rebella Alltagswissen.

0: Egal wie viele Schritte ihr schon auf eurer Sportuhr heute habt, die Proclaimers sind eindeutig schon mehr gegangen. 500 Miles, gleich bei unserer Freundin Rabella.
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0: Macht euch bereit, heute wird wieder kräftig geschwitzt. Heute noch bis zu 38 Grad möglich. Jetzt gerade noch recht angenehm. Wien hat 26 Grad, in Amstetten sind es 24 und in Wels aktuell 23 Grad. Ein paar Schleierwolken sind heute unterwegs, die sind aber harmlos. Gewitter heute auch eher selten, einiges an Sonne. Kurz nach 8:30, das Radio Rabella Verkehrsupdate. Bernhard, wir schauen nach Wien.
11: Der Staus auf der A23 Richtung Inzersdorf zwischen den Städten und dem Knoten Kaisermühlen. Und noch eine gute Nachricht für die Wiener, die U4 fährt wieder durch.
0: Juhu!
11: Wir zählen auf eure Infos. Also. 0664 820 2000.
0: Bernhard, hast du dir jetzt mehr Jubel erwartet, oder wie?
11: Ja, kannst du es nochmal machen?
0: Dann sag nochmal.
11: Die U4 fährt wieder durch.
0: Juhu! Besser?
11: Ist besser.
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0: Alles, was jetzt wichtig ist, das Radio Rabella News Update mit Bernhard Gribitz.
11: Guten Morgen. Mehr als 3000 Schüler in Österreich lernen aktuell für die Nachprüfung im Herbst. Wichtig ist auf der einen Seite ein guter Lernplan, aber auch Schlaf und Pausen. Für die Eltern ist der Tipp, Interesse am Lernstoff der Kinder zu zeigen und für Motivation und in den Lernzeiten für Ruhe zu sorgen. Die Ragweed-Blüte beginnt, für Allergiker eine schwere Zeit. Besonders im Süden und im Osten Österreichs sind viele Ragweed-Pollen. Dazu kommt Mitte August noch Beifuß. Hier hilft tatsächlich die aktuelle Trockenheit, sie

0: bremst das Wachstum der Pflanzen. Der WAC und der LASK teilen sich seit gestern die Tabellenspitze in der Fußball-Bundesliga. Die Ergebnisse von gestern: WAC gegen die Wiener Austria 3-0, Austria Lustenau Ried 1-1, Rapid Altach 1-0. Radio Rabella, 9 Nachrichten wieder in einer halben Stunde.
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0: Geiler hier mit dem Mehrmusik morgen um 8.40 Uhr. Im Sommer ist es ja im Schlafzimmer eh so warm. Da bleibt hier und da vielleicht das Kuscheln etwas auf der Strecke, oder? Wie seht ihr das? Kuscheln ja oder nein? Anna aus Scherding, was bist du da? Welches Team?
1: Also Kuscheln gehört immer dazu und Hitz ist keine Ausrede. Man muss halt einen Ventilator gut platzieren, aber das passt. Das gehört dazu. Wenn man das nicht schafft, schwierig.
0: Ja, das verstehe ich, aber es ist immer so warm. Wie schaut es bei euch aus? Kuscheln bei der Hitze ja oder na? Schreibt mir auf WhatsApp 0664 820 2000.

0: Tabeller hier am Montag, 8.49 Uhr, Anfang August. Willkommen in der Haupturlaubszeit mit ganz, ganz vielen Urlaubsfragen.
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0: Ja, und wir beantworten jetzt die heißesten Urlaubsfragen. Bernhard, großes Thema, darf ich mit meinem Handtuch die Liege am Pool reservieren?
2: Kommt darauf an, was das Hotel sagt. Ein eigenes Gesetz dafür gibt's nicht. Die Hotels entscheiden selber, ob sie das zulassen.
0: Und nächste Frage, ist Last-Minute-Buchen immer billiger?
2: Nein, es kann billiger sein. Das Risiko ist halt, dass beliebte Unterkünfte bereits ausgebucht sind. Mhm. Gerade in der Hauptsaison oder in den Ferien kann Last-Minute sogar teurer sein.
0: So, und eine heiße Frage habe ich noch. Zahlt die Airline, falls der Koffer verloren geht?
2: Ja, sowohl den Koffer als auch den Inhalt, also am besten notieren, was im Koffer ist.
0: So, und jetzt haben wir die wichtigsten Fragen geklärt. Falls ihr noch was zum Checken habt, dann schreibt uns gerne 0664 820 2000.

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13: Im Studio Hannes Harp. Die Österreicherinnen und Österreicher bestellen weiterhin fleißig online. Im Vorjahr hat der Online-Shopping-Boom für über 450 Millionen Pakete gesorgt, die in Österreich transportiert wurden, steht heute im Bericht der Regulierungsbehörde RTR. Gut 415 Millionen Packerl davon haben die Paketdienste an heimische Haushalte geliefert. Was auffällt? Paketabholstationen sind besonders beliebt. Im Vorjahr hat es fast 6.900 Paketboxen gegeben. Das sind über doppelt so viele wie im Jahr davor. Handys raus aus den Schulen, fast zwei Drittel sind für ein Handyverbot an den Schulen. Noch mehr Menschen, also fast drei Viertel, sind für ein generelles Social-Media-Verbot bis 14. Das steht in einer neuen Ipsos-Umfrage. Bei künstlicher Intelligenz dagegen ist nur jeder Dritte dafür, ChatGPT und Co. aus der Schule zu verbannen. Gleich viele Menschen glauben auch, dass der Umgang mit KI die größte Herausforderung im Bildungssystem sein wird. Tränende Augen oder eine rinnende Nase. Allergikern steht jetzt ab August wieder eine schwere Zeit bevor. Die Ragweed-Blüte beginnt. Besonders im Süden und im Osten Österreichs ist die Luft mit den Ragweed-Pollen belastet, zeigen Daten der GS4 Austria. Mitte August ist auch die Hauptblütezeit von Beifuß. Die Trockenheit der letzten Wochen wirkt hier aber positiv. Sie bremst das Wachstum der Pflanzen, sagt der Pollenwarndienst.
14: Montagvormittag das Wetter-Update. Die Temperaturen ziehen jetzt langsam an. Wien zum Beispiel schon 27 Grad. In Linz haben wir 25 und Wiener Neustadt aktuell in der Mitte bei 26 Grad. Die große Hitze kommt heute zurück. 38 Grad sind möglich. Ein paar Schleierwolken sind unterwegs, die sollten aber komplett harmlos sein. Gewitter sind heute eher selten.
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14: 2:09, das Radio Arabella Verkehrsupdate mit Bernhard Gribitz und da schauen wir nach Oberösterreich.
15: Auf die A1 Richtung Wien, da gibt es nämlich beim Knoten Voralpenkreuz steht ein defektes Fahrzeug, hier bitte aufpassen. Wir zählen auf eure Infos 0664 820 2000.
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14: Weil ihr ja im Sommer solche Langschläfer seid, machen wir es wie ihr und stehen ein bisschen später auf. Der Mehr Musik morgen im Sommer eine Stunde länger bis 10 Uhr. Gefüllt mit ganz viel Lieblingsmusik. Huey Lewis gleich und das ist mal Chris Rea. Julia, schönen Montagvormittag.

0: 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Das Radio Rabella Verkehrsupdate, Bernhard in Niederösterreich.
1: Hat uns Radio Rabella-Hörer Alex gemeldet auf der A6 Richtung Wien bei Potz-Neusiedl. Das ist direkt bei der Grenze Niederösterreich-Burgenland. Da ist eine Ziege auf der Fahrbahn.
0: Eine Ziege ist auf der Fahrbahn?
1: Ja.
0: Grenze Burgenland-Niederösterreich. Da frage ich mich nur, wo ist diese Ziege her? Niederösterreich, Burgenland oder vielleicht auch eine Wiener Ziege?
2: Bäh, Alter!
0: Oder vielleicht auch eine steirische Ziege? Bernhard, wissen wir das?
1: Noch nicht, ich glaube, das ist noch Stand der Ermittlungen.
0: Alles klar, okay. Das nächste volle Verkehrsupdate gibt es wieder um 9:30 bei uns.

0: Das ist der Mehr Musik morgen am Montag. Radio Rabella hier gleich mit guter Laune Sound von Prince. 1999 gibt's um kurz nach 9:30.
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6: Ich packe meine Badetasche und packe ein eine Badehose, Bernhard.
7: Ja. Ich packe ein Sonnencreme.
6: Ja, Sonnencreme ist sehr wichtig, weil heute gibt es ganz, ganz viel Sonne davon. Danke, Bernhard. Heute 38 Grad möglich. Wir haben nur ein paar Schleierwolken, die unterwegs sind. Die sind aber richtig harmlos. Die aktuellen Temperaturen, ja auch schon sehr, sehr warm mittlerweile. Wien hat schon 28 Grad. In St. Pölten haben wir 29 und in Steyr aktuell 27 Grad. Kurz nach 9:30 das Radio Rabella Verkehrsupdate. Und da starten wir in Niederösterreich. Bernhard, meh.
7: Gutes Stichwort, A6 Richtung Wien. Bei Potz-Neusiedl befindet sich eine Ziege auf der Autobahn. Die Polizei versucht ja bereits, die Ziege einzufangen. Also falls ihr dort unterwegs seid, vorsichtig fahren.
6: Keine Ziege, aber ein defektes Fahrzeug gibt es in Oberösterreich.
7: Auf der A1 Richtung Wien zwischen Eberstalzell und dem Knoten Voralpenkreuz, da sind jetzt der Pannenstreifen und der erste Fahrstreifen gesperrt. Wir zählen auf eure Infos 0664 820 2000.
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9: Im Studio Hannes Harp. Die Österreicherinnen und Österreicher bestellen weiterhin fleißig online. Im Vorjahr hat der Online-Shopping-Boom für über 450 Millionen Pakete gesorgt, die in Österreich transportiert wurden, steht heute im Bericht der Regulierungsbehörde RTR. Gut 415 Millionen Packerl davon haben die Paketdienste an heimische Haushalte geliefert. Was auffällt, Paketabholstationen sind besonders beliebt. Im Vorjahr hat es fast 6.900 Paketboxen gegeben. Das sind über doppelt so viele wie im Jahr davor. Handys raus aus den Schulen, fast 2/3 sind für ein Handyverbot an den Schulen. Noch mehr Menschen, also fast 3/4, sind für ein generelles Social-Media-Verbot bis 14. Das steht in einer neuen Ipsos-Umfrage. Bei künstlicher Intelligenz dagegen ist nur jeder Dritte dafür, ChatGPT und Co. aus der Schule zu verbannen. Gleich viele Menschen glauben auch, dass der Umgang mit KI die größte Herausforderung im Bildungssystem sein wird. Tränende Augen oder eine rinnende Nase. Allergikern steht jetzt ab August wieder eine schwere Zeit bevor. Die Ragweed-Blüte beginnt. Besonders im Süden und im Osten Österreichs ist die Luft mit den Ragweed-Pollen belastet.

0: zeigen Daten der Geosphere Austria. Mitte August ist auch die Hauptblütezeit von Beifuß. Die Trockenheit der letzten Wochen wirkt hier aber positiv. Sie bremst das Wachstum der Pflanzen, sagt der Pollenwarndienst.
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0: Das ist der Mehrmusikmorgen am Montag, 9.45 Uhr. Pascal Sommer für euch im Studio. Es wird ja wieder super heiß dieser Tage. Da bleibt eines auf der Strecke. Die Kuscheleinheit mit dem Partner, dem Schatzi. Oder wie schaut das bei euch aus? Macht ihr es dann trotzdem?
1: Ja, das geht schon noch. Wir haben ja einen Pool und wird da drin gekuschelt.
2: Wenn es draußen jetzt zum Beispiel 38 Grad hat, ist es mir nicht warm. Mein Mann weiß gar nicht mehr, was ausziehen soll. Also nein, kuscheln geht dann leider gar nicht.
3: Minimaler Kontakt. Ein Fuß und ein Fuß passt schon.
0: Stimmt. Und wenn es noch heißer ist, dann einfach mit dem kleinen Finger berühren. Ich glaube, das zählt dann auch schon als Kuscheleinheit. Wie schaut das bei euch aus? Kuscheln bei der Hitze ja oder na? Schickt mir gerne eine WhatsApp-Sprachnachricht 0664 820 2000.
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3: Im Studio Hannes Harp. Die Österreicherinnen und Österreicher haben mit heute schon so viel Zucker gegessen, wie das gesamte Jahr maximal empfohlen wird. Österreich ist beim Zuckerkonsum, besonders durch Limonaden, auf Platz 2 unter den westeuropäischen Ländern, gleich hinter Deutschland. Die Weltgesundheitsorganisation empfiehlt, dass Erwachsene täglich maximal 50 Gramm Zucker zu sich nehmen sollen. So viel Zucker ist beispielsweise in einem halben Liter Cola drin. Die Österreicherinnen und Österreicher bestellen weiterhin fleißig online. Im Vorjahr hat der Online-Shopping-Boom für über 450 Millionen Pakete gesorgt, die in Österreich transportiert wurden, steht heute im Bericht der Regulierungsbehörde RTR. Gut 415 Millionen Packerl davon haben die Paketdienste an heimische Haushalte geliefert. Was auffällt, Paketabholstationen sind besonders beliebt. Im Vorjahr hat es fast 6.900 Paketboxen gegeben. Das sind über doppelt so viele wie im Jahr davor. Halbzeit bei den Sommerbaustellen in der Bundeshauptstadt Wien. Ab sofort fährt die U4 wieder durch. Weiterhin eingeschränkt ist die U3 sowie die S-Bahn und viele Straßenbahnlinien. Gearbeitet wird etwa weiter an den Gleisen der Partnerbahn und der S-Bahn-Stammstrecke zwischen Floridsdorf und Praterstern noch bis zum Schulstart.
4: Die Woche wird nochmal richtig heiß. Vor allem heute und morgen der Start in die Woche. Jetzt sind es mal 28 Grad in Wien und Linz, 24 Grad in St. Pölten. Heute könnte da und dort wieder die 40 Grad Marke fallen. Das heißt, den ganzen Tag gibt es ganz viel Sonne. Am Nachmittag, da bilden sich einige Quellwolken. Gewitter entstehen heute eher selten.
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4: 10:02 Uhr ganz genau. Da ist nichts los auf den Straßen. Wir zählen auf eure Infos. 0664 820 2000.
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4: Der Song, der feiert heute Jubiläum. Achtung! Vor genau 30 Jahren auf die 1 der US-Single-Charts gestürmt und hat sich dann 14 Wochen auf der 1 gehalten. Und natürlich auch bei uns in Österreich auf Platz 1 der Charts gewesen. Los del Rio. Das ist Macarena auf Radio Arabella. Fröhliches Tanzen wünsche ich.

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0: Ihr genießt den Sommer, ihr genießt das Leben. Auf Radio Arabella gibt's hier gleich Ace of Base, Beautiful Life. Das passt doch perfekt.
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5: Gleich 10:30 in Wien ist ein Unfall passiert auf der Grünbergstraße stadteinwärts. Da baut sich jetzt langsam Stau auf. Und es staut auch auf der Altmannsdorfer Straße stadtauswärts bis zur Breitenfurter Straße. Wir zählen auf eure Infos 0664 820 2000.
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7: Im Studio Hannes Harp. Die Österreicherinnen und Österreicher haben mit heute schon so viel Zucker gegessen, wie das gesamte Jahr maximal empfohlen wird. Österreich ist beim Zuckerkonsum, besonders durch Limonaden, auf Platz 2 unter den westeuropäischen Ländern, gleich hinter Deutschland. Die Weltgesundheitsorganisation empfiehlt, dass Erwachsene täglich maximal 50 Gramm Zucker zu sich nehmen sollen. So viel Zucker ist beispielsweise in einem halben Liter Cola drin. Die Österreicherinnen und Österreicher bestellen weiterhin fleißig online. Im Vorjahr hat der Online-Shopping-Boom für über 450 Millionen Pakete gesorgt, die in Österreich transportiert wurden. Steht heute im Bericht der Regulierungsbehörde RTR. Gut 415 Millionen Packerl davon haben die Paketdienste an heimische Haushalte geliefert. Was auffällt, Paketabholstationen sind besonders beliebt. Im Vorjahr hat es fast 6.900 Paketboxen gegeben. Das sind über doppelt so viele wie im Jahr davor. Halbzeit bei den Sommerbaustellen in der Bundeshauptstadt Wien. Ab sofort fährt die U4 wieder durch. Weiterhin eingeschränkt ist die U3 sowie die S-Bahn und viele Straßenbahnlinien. Gearbeitet wird etwa weiter an den Gleisen der Partnerbahn und der S-Bahn-Stammstrecke zwischen Floridsdorf und Praterstern noch bis zum Schulstart.
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0: Er will die ganze Welt zusammenbringen. Hi, auf Radio Arabella, Florian Lech hier. Ich habe das gesehen auf Instagram, die Idee finde ich echt super, deswegen erzähle ich es euch. Ein Mann auf Instagram will, dass die ganze Welt gleichzeitig klatscht. Einmal alle überall auf dem ganzen Globus. Am Sonntag, 16. August soll es soweit sein, 16 Uhr österreichische Zeit. Also am besten jetzt schon eintragen im Kalender, 5 Minuten vorher im Idealfall, um auf jeden Fall dran zu denken. Und wir könnten das eigentlich jetzt spontan üben. Kurz zum Grund, er will einfach, dass wir uns alle bisschen näher kommen, alle etwas zusammen machen. Ja, also jetzt kurzer Countdown, okay, und dann einmal alle gleichzeitig. 3, 2, 1. Sehr gut. Generalprobe bestanden und ernst wird's dann am 16. August.
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7: Im Studio Conny Diebald. Auch im Juli hat es in Österreich wieder mehr Arbeitslose gegeben. Rund 364.000 Menschen waren arbeitslos gemeldet oder in Schulungen. Im Vergleich zum Vorjahr sind das um rund 5.000 mehr. Der Grund dafür ist weiterhin die schwache Wirtschaftsentwicklung, die sich unterschiedlich auf die Branchen auswirkt. Etwas besser läuft es aktuell am Bau. Im Handel, in der Industrie und im Gesundheits- und Sozialwesen ist die Arbeitslosigkeit gestiegen. Ein 7-jähriger Bub ist gestern Abend bei einem Unfall in Lermoos in Tirol schwer verletzt worden. Der Bub aus Belgien ist mit seinem 13-jährigen Bruder plötzlich auf die Straße gelaufen. Ein Autofahrer konnte nicht mehr rechtzeitig bremsen. Der 7-jährige wurde vom Auto erfasst und durch die Luft geschleudert. Die Eltern und weitere Zeugen haben erste Hilfe geleistet. Danach wurde der Bub in die Innsbrucker Klinik geflogen. Die Hitzewelle erreicht jetzt auch in Italien ihren bisherigen Höhepunkt mit über 40 Grad, vor allem in Norditalien entlang des Flusses Po sowie im Landesinneren Mittelitaliens. Das Gesundheitsministerium hat die höchste Hitzewarnstufe ausgerufen. In den Notaufnahmen mussten in den vergangenen Tagen schon deutlich mehr Menschen versorgt werden. Die Hitze in Italien soll noch mindestens eine Woche dauern.
8: Der rote Balken im Thermometer, der klettert nach oben. 30 Grad in Schärding, 32 in Wien und 33 schon in Wiener Neustadt. Die Temperaturen, ja, die steigen heute so sehr, dass da und dort wieder der 40er fallen könnte. Den ganzen Tag gibt es natürlich ganz viel Sonne. Am Nachmittag gibt es dann einiges an Quellwolken. Gewitter sind heute aber eher selten.
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8: In Niederösterreich auf der A21 Richtung Vösendorf steht ein defektes Fahrzeug zwischen Brunn am Gebirge und Vösendorf. Da ist die rechte Fahrspur gesperrt. Und in Wien hat es einen Unfall gegeben auf der Grünbergstraße stadteinwärts. Es gibt da kurzen Stau. Wir zählen auf eure Infos 0664 820 2000.
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8: Das ist der offizielle Startschuss in Hälfte 2 der Sommerferien. Also nicht ganz, weil die Schule ja erst recht spät im September beginnt, aber jetzt ist der August da. Ich bin Florian Lee und begleite euch rein in diesen August.

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9: Um 11:30 gibt es gerade keine groben Verzögerungen. Wir zählen auf eure Infos. 0664 820 2000.
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11: Im Studio Conny Diebald. Auch im Juli hat es in Österreich wieder mehr Arbeitslose gegeben. Rund 364.000 Menschen waren arbeitslos gemeldet oder in Schulungen. Im Vergleich zum Vorjahr sind das um rund 5.000 mehr. Der Grund dafür ist weiterhin die schwache Wirtschaftsentwicklung, die sich unterschiedlich auf die Branchen auswirkt. Etwas besser läuft es aktuell am Bau. Im Handel, in der Industrie und im Gesundheits- und Sozialwesen ist die Arbeitslosigkeit gestiegen. Ein 7-jähriger Bub ist gestern Abend bei einem Unfall in Lermoos in Tirol schwer verletzt worden. Der Bub aus Belgien ist mit seinem 13-jährigen Bruder plötzlich auf die Straße gelaufen. Ein Autofahrer konnte nicht mehr rechtzeitig bremsen. Der 7-jährige wurde vom Auto erfasst und durch die Luft geschleudert. Die Eltern und weitere Zeugen haben erste Hilfe geleistet. Danach wurde der Bub in die Innsbrucker Klinik geflogen.

0: Jetzt ist also da, der August. Herzlich willkommen in der absoluten Haupturlaubszeit. Und diese Urlaubszeit, die bringt natürlich ganz viele Fragen mit sich mit.
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0: Hier auf Radio Arabella, da beantworten wir eigentlich den ganzen Sommer lang, kann man sagen, die heißesten Urlaubsfragen, die Themen, die euch wirklich bewegen. Bernhard Griebitz, heute großes Thema. Darf ich mit dem Handtuch eine Liege am Pool reservieren?
2: Kommt drauf an, was das Hotel sagt. Ein eigenes Gesetz dafür gibt es nicht. Die Hotels entscheiden selber, ob sie das zulassen.
0: Machen wir heute eine Schnellfragerunde. Nächste Frage, ist Last-Minute-Buchen immer billiger?
2: Nein, es kann billiger sein. Das Risiko ist halt, dass beliebte Unterkünfte bereits ausgebucht sind. Gerade in der Hauptsaison oder in den Ferien kann Last-Minute sogar teurer sein.
0: Na super. Und eine Frage noch, zahlt die Airline immer, wenn mein Koffer verloren geht?
2: Ja, sowohl den Koffer als auch den Inhalt. Allerdings nur bis zu einem bestimmten Wert pro Kilogramm, also wertvollere Dinge nicht ins Eincheckgepäck und immer notieren, was ihr im Koffer habt.
0: Sehr gut, dann kennen wir uns aus. Danke, Bernhard. Falls ihr noch Fragen habt, die unbedingt geklärt werden sollen, 0664 820 2000. Das ist unsere Nummer auf WhatsApp und dann checken wir das in mehr Musik morgen, würde ich sagen.
2: Du sagst es, ja?

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3: Im Studio Conny Diebald. Die aktuelle Hitzewelle steuert in Österreich auf ihren Höhepunkt zu. Vor allem morgen und am Mittwoch wird es in Ostösterreich extrem heiß. Dann könnte auch der Allzeit-Temperaturrekord von 40,5 Grad fallen, gemessen in Bad Deutsch-Altenburg im Jahr 2013. Weil es auch in der Nacht kaum abkühlen wird, hat die Geosphere Austria die höchste Hitzewelle.

0: heiße Warnstufe ausgerufen. Sie gilt für Wien, das Weinviertel, das Nordburgenland inklusive Seewinkel, das Wiener Becken und St. Pölten Stadt. Auch im Juli hat es in Österreich wieder mehr Arbeitslose gegeben. Rund 364.000 Menschen waren arbeitslos gemeldet oder in Schulungen. Im Vergleich zum Vorjahr sind das um rund 5.000 mehr. Der Grund dafür ist weiterhin die schwache Wirtschaftsentwicklung, die sich unterschiedlich auf die Branchen auswirkt. Etwas besser läuft es aktuell am Bau. Im Handel, in der Industrie und im Gesundheits- und Sozialwesen ist die Arbeitslosigkeit gestiegen. Die Europäische Fußballunion UEFA droht jetzt FIFA-Boss Gianni Infantino offenbar mit rechtlichen Schritten, nachdem dieser Teile der Fußball-WM an private Investoren verkaufen wollte. Die UEFA hat Infantino deshalb aufgefordert, sämtliches Material im Zusammenhang mit seinem Vorhaben nicht zu vernichten, schreiben der Telegraph und die Financial Times.
1: 29 Grad in Heraklion auf Kreta, 29 auch in Palma auf Mallorca und immerhin 30 Grad in Cagliari auf Sardinien. Aber diese ganzen Urlaubsorte, die halten nicht mit uns. 33 Grad in Freistadt, 34 Grad in Wien und 36 in Neunkirchen. Das ist heute schon richtig heiß. 40 Grad sind heute möglich, also am Nachmittag auf jeden Fall Schatten suchen und vielleicht auch einen Badesee oder ein Freibad. Den ganzen Tag gibt es viel Sonne, am Nachmittag bilden sich einige Quellwolken. Gewitter sind heute möglich, aber eher selten. Und morgen wieder sehr heiß. Wir haben es gerade gehört in den Nachrichten, die Geos für Austria hat eine Hitzewarnung ausgegeben. Es wird wieder sehr sonnig und auch 40 Grad wieder möglich.
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1: Das defekte Fahrzeug auf der A21 Richtung Vösendorf nach Brunn am Gebirge ist jetzt weg. Da löst sich der Stau auf, sonst ist alles ruhig. Wir zählen auf eure Infos 0664 820 2000.
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1: Mit mir Florian Leh und ich bin der Meinung, es ist so heiß draußen, dass wir die Mittagszeit einfach richtig ruhig angehen können. Passt, denkt sich Laura Branigan und schickt uns diesen ganz entspannten Song. Self-Control jetzt, das sind die 80er, die 90er und ganz viel Wow auf Radio Arabella. Mahlzeit!

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1: Also da sitze ich am liebsten auf der Terrasse und schaue mir einfach so in das Wetter einfach mal an, lassen mal die Hitze sacken und dann ist das super.
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3: Es ist 12:30 und das ist wichtig für Oberösterreich. Auf der A9 der Pyhrnautobahn sind Personen auf der Fahrbahn Richtung Voralpenkreuz, eigentlich direkt am Knoten Voralpenkreuz, auf der Verbindungsrampe zwischen der A9 und der A1 Richtung Linz. Da sind uns Personen auf der Fahrbahn gemeldet worden. Bitte da besonders vorsichtig fahren. Und dann in Wien auf der A23, das ist die Tangente, da gibt es ein defektes Fahrzeug Richtung Kagran zwischen dem Knoten Inzersdorf und Favoriten. Das sollte aber bald wieder weg sein. Wir zählen auf eure Infos 0664 820 2000.
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4: Im Studio Conny Diebald. Die aktuelle Hitzewelle steuert in Österreich auf ihren Höhepunkt zu. Vor allem morgen und am Mittwoch wird es in Ostösterreich extrem heiß. Dann könnte auch der Allzeit-Temperaturrekord von 40,5 Grad fallen, gemessen in Bad Deutsch-Altenburg im Jahr 2013. Weil es auch in der Nacht kaum abkühlen wird, hat die Geosphere Austria die höchste Hitzewarnstufe ausgerufen. Sie gilt für Wien, das Weinviertel, das Nordburgenland inklusive Seewinkel, das Wiener Becken und St. Pölten Stadt. Auch im Juli hat es in Österreich wieder mehr Arbeitslose gegeben. Rund 364.000 Menschen waren arbeitslos gemeldet oder in Schulungen. Im Vergleich zum Vorjahr sind das um rund 5.000 mehr. Der Grund dafür ist weiterhin die schwache Wirtschaftsentwicklung, die sich unterschiedlich auf die Branchen auswirkt. Etwas besser läuft es aktuell am Bau. Im Handel, in der Industrie und im Gesundheits- und Sozialwesen ist die Arbeitslosigkeit gestiegen.
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0: Und das ist seit heute für ganz viele in Wien und für die, die nach Wien pendeln, ganz wichtig.
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0: Die U4, die Grüne, fährt wieder durch. Ja, die war ja wegen Bauarbeiten den ganzen Juli geteilt unterwegs. Jetzt ist aber diese Sommerbaustelle abgeschlossen und alles ist wieder auf Schiene. Dafür gibt es noch die ein oder andere Sommersperre bei einigen Straßenbahnen oder bei der U3 zum Beispiel. Aber die U4, die ist wieder frei und da freuen wir uns für alle, die es betrifft.
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6: Im Studio Conny Diebald. Beratungsgespräche

0: Für werdende oder frisch gebackene Eltern, das soll es ab Oktober als neues Angebot mit dem Eltern-Kind-Pass geben. 2 Jahre lang ist dazu ein Pilotversuch gelaufen und die Eltern waren mit den Beratungen sehr zufrieden, wie die Rückmeldungen zeigen. Sie konnten dadurch Entscheidungen besser treffen. Fragen hatten die werdenden Eltern vor allem zu den Themen Geld und Karenzzeit. Die ASFINAG warnt aktuell wieder vor gefälschten SMS, Fake-E-Mails und unseriösen Fake-Shops in ihrem Namen. Betrüger versuchen über angebliche Strafen oder Gewinnspiele an Kundendaten zu kommen, den Absender prüfen und auf keinen Fall Links öffnen oder Daten eingeben, so die Warnung der ASFINAG. Die aktuelle Hitzewelle steuert in Österreich auf ihren Höhepunkt zu. Vor allem morgen und am Mittwoch wird es in Ostösterreich extrem heiß. Dann könnte auch der Allzeit-Temperaturrekord von 40,5 Grad fallen, gemessen in Bad Deutsch-Altenburg im Jahr 2013. Weil es auch in der Nacht kaum abkühlen wird, hat die Geosphere Austria die höchste Hitzewarnstufe ausgerufen. Sie gilt für Wien, das Weinviertel, das Nordburgenland inklusive Seewinkel, das Wiener Becken und St. Pölten-Stadt.
1: Überall steht enorme Hitzebelastung auf den Wetterseiten. Danke für die Info, das hätte man fast nicht gespürt bei 37 Grad in Wien, 35 in Waidhofen an der Ybbs und 33 in Gmunden. Und das kann noch wirklich unangenehm werden, heute bis zu 40 Grad sind möglich. Im Laufe des Nachmittags entstehen aber auch einige Quellwolken. Gewitter bleiben heute aber eher selten. Morgen wieder sehr heiß und sonnig, wir haben es gerade in den Nachrichten gehört. Es gilt wieder eine Hitzewarnung und auch wieder 40 Grad möglich.
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1: Es ist kurz nach 1, wir sind in Oberösterreich beim Knoten Voralpenkreuz A9, A1. Da steht ein defektes Fahrzeug in einer Rampe. Man kann aber daran vorbeifahren, bitte vorsichtig. Wir zählen auf eure Infos 0664 820 2000.
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1: Ihr seid tipptopp erholt zurück aus dem Urlaub. Die letzte Woche, sie war richtig gemütlich. Dann kann jetzt die zweite Tageshälfte kommen. Durch den Nachmittag trägt euch jetzt mal Cher mit diesem 90er.

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1: Also am liebsten fahre ich im Sommer in Urlaub, und zwar nach Griechenland, weil es so schöne Strände gibt und so liebe Leute sind.
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9: Es ist 13:30 und uns beschäftigen einige defekte Fahrzeuge. Zum einen in Niederösterreich auf der A2 Richtung Graz.

0: zwischen Krumbach und Zöbern. Da steht das defekte Fahrzeug auf dem ersten Fahrstreifen. In Oberösterreich, Knoten vor Alpenkreuz, A1, A9. Da steht ein defektes Fahrzeug auf der Rampe. Vorbeifahren ist aber möglich. Und ebenfalls auf der A1 Richtung Salzburg bei der Anschlussstelle Traun. Die Abfahrt von der Autobahn runter steht ein defekter LKW mit einer Panne. Danke Margit fürs Anrufen. Hier staut sich's ein kleines bisschen. Wir zählen auf eure Infos 0664 820 2000.
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3: Im Studio Conny Diebald. Beratungsgespräche für werdende oder frisch gebackene Eltern, das soll es ab Oktober als neues Angebot mit dem Eltern-Kind-Pass geben. 2 Jahre lang ist dazu ein Pilotversuch gelaufen und die Eltern waren mit den Beratungen sehr zufrieden, wie die Rückmeldungen zeigen. Sie konnten dadurch Entscheidungen besser treffen. Fragen hatten die werdenden Eltern vor allem zu den Themen Geld und Karenzzeit. Die ASFINAG warnt aktuell wieder vor gefälschten SMS, Fake-E-Mails und unseriösen Fake-Shops in ihrem Namen. Betrüger versuchen über angebliche Strafen oder Gewinnspiele an Kundendaten zu kommen, den Absender prüfen und auf keinen Fall Links öffnen oder Daten eingeben, so die Warnung der ASFINAG. Die aktuelle Hitzewelle steuert in Österreich auf ihren Höhepunkt zu. Vor allem morgen und am Mittwoch wird es in Ostösterreich extrem heiß. Dann könnte auch der Allzeit-Temperaturrekord von 40,5 Grad fallen, gemessen in Bad Deutsch-Altenburg im Jahr 2013. Weil es auch in der Nacht kaum abkühlen wird, hat die Geosphere Austria die höchste Hitzewarnstufe ausgerufen. Sie gilt für Wien, das Weinviertel, das Nordburgenland inklusive Seewinkel, das Wiener Becken und St. Pölten Stadt.
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0: Caliente, dieser Ricky Martin und seine Sommermusik hier auf Radio Arabella. Ja, wenn im Supermarkt bei den Getränken und beim Eis mehr los ist als an der Kasse, ist eh klar, die Hitzewelle rollt übers Land. In mehr Musik morgen, heute in der Früh, hat Pascal Sommer deshalb seine neugierige Nase in euer Schlafzimmer gesteckt und nachgefragt, am Abend beim Schlafengehen. Kuscheln oder nicht kuscheln bei dieser Hitze?
1: Man sieht eh schon, dass wir 20 cm auseinander sitzen, das hat auch mit der Hitze zu tun, ja.
2: Wenn es draußen jetzt zum Beispiel 38 Grad hat, ist es mir nicht warm. Mein Mann weiß gar nicht, wer was ausziehen soll. Also nein, kuscheln geht

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1: Hallo, Pascal Sommer hier vom Mehrmusikwagen-Team. Morgen beschäftigen wir uns mit der großen Liebe der Österreicher, dem Auto. Zwei Drittel der Österreicher sind stolz auf ihr Auto. 80% mögen es nicht, wenn man die Türe zu laut zuknallt. Deshalb Frage an euch, welchen Beziehungsstatus habt ihr mit eurem Brummbrumm? Single, weil ihr keines habt? Offene Beziehung, weil ihr euch vielleicht eines teilt? Oder ihr lebt in Scheidung, weil es gerade verkauft wird? Schickt mir jetzt eine WhatsApp-Sprachnachricht 0664 820 2000. Ja, und jetzt ist Abfahrt. Wir sehen uns morgen wieder zwischen 5 und 10.
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5: Im Studio Conny Diebald. Die Menschen in Österreich essen oder trinken zu viel Zucker. Mit dem heutigen Tag haben wir schon so viel Zucker zu uns genommen, wie maximal fürs ganze Jahr empfohlen wird. Ein Problem sind Softdrinks. Da liegt Österreich beim Konsum am zweiten Platz hinter Deutschland. Die Organisation Foodwatch fordert deshalb eine Zuckersteuer bzw. weniger Zucker in Softdrinks. Beratungsgespräche für werdende oder frisch gebackene Eltern, das soll es ab Oktober als neues Angebot mit dem Eltern-Kind-Pass geben. 2 Jahre lang ist dazu ein Pilotversuch gelaufen und die Eltern waren mit den Beratungen sehr zufrieden, wie die Rückmeldungen zeigen. Sie konnten dadurch Entscheidungen besser treffen. Fragen hatten die werdenden Eltern vor allem zu den Themen Geld und Karenzzeit. Fußballmeister LASK trifft im Champions League Playoff auf Schottlands Rekordmeister Celtic Glasgow. Gespielt wird Mitte bzw. Ende August. Schafft Vizemeister Sturm gegen Fenerbahce den Aufstieg in die 3. Quali-Runde, wartet dann der Sieger des Duells zwischen Sparta Prag und Olympique Lyon.
6: Die Messstation beim Aubad in Tulln an der Donau ist gerade die mit der höchsten Temperatur. 39,7 Grad werden da aktuell gemessen. In Wien sind

0: 37 Grad und in Wels 34 Grad. Der 40er, der kann im Laufe des Nachmittags noch fallen heute. Ganz viel Sonne gibt es noch, gerade aber ein Wolkenband von St. Pölten über Dreismauer bis nach Retz hinauf. Und sonst bringt der Nachmittag noch Quellwolken. Gewitter sind heute aber eher selten. Morgen wird es wieder sehr heiß, bei ganz viel Sonne sind wieder 40 Grad möglich.
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0: In Oberösterreich auf der A1 Richtung Salzburg ist die Abfahrt Traun gesperrt. Da steht nämlich ein defekter LKW. Ausweichen geht über Ansfelden oder über Heid. Danke Margit fürs Anrufen und melden. Deshalb staut auf der A1 zwischen dem Knoten Linz und Traun natürlich auch Richtung Salzburg. Und in Niederösterreich auf der A2 Richtung Graz, da steht zwischen Krumbach und Zöbern ein defektes Fahrzeug auf der ersten Spur. Wenn euch was auffällt, dann macht es wie die Margit und ruft gerne an. Wir zählen auf eure Infos 0664 820 2000.
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0: Vielleicht habt ihr es in weiser Voraussicht richtig gemacht und um diese Hitze zu vermeiden, schon ganz früh begonnen zu arbeiten oder ihr habt schon alles abgearbeitet und könnt jetzt nach Haus, dann schönen Nachmittag. Und euch allen anderen, die noch weiter die Stellung haltet, versorge ich jetzt mit den 80ern, den 90ern und ganz viel Wow. Ich bin Florian Lee und das sind jetzt die Bangles auf Radio Arabella. Guten Morgen, jetzt sind wir wieder wach.

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3: Also, ich finde, das schönste Geräusch im Sommer ist, wenn man ein Glas trinkt und da sind Eiswürfel drinnen und dann läutet man mit den Eiswürfeln so am Glasrand entlang. Das ist das schönste Geräusch im Sommer.
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12: Gleich ist es 3:30. Wir sind in Oberösterreich auf der A1 Richtung Salzburg. Da ist die Abfahrt Traun weiterhin gesperrt wegen eines defekten LKWs. Ausweichen ist möglich über Ansfelden oder über Heiz. Deshalb staut's auf der A1 etwas zurück bis zum Knoten Linz. Da dauert es rund 10 Minuten länger. Wir zählen auf eure Infos 0664 820 2000.
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14: Im Studio Conny Diebald. Die Menschen in Österreich essen oder trinken zu viel Zucker. Mit dem heutigen Tag haben wir schon so viel Zucker zu uns genommen, wie maximal fürs ganze Jahr empfohlen wird. Ein Problem sind Softdrinks. Da liegt Österreich beim Konsum am 2. Platz hinter Deutschland. Die Organisation Foodwatch fordert deshalb eine Zuckersteuer bzw. weniger Zucker in Softdrinks. Beratungsgespräche für werdende oder frisch gebackene Eltern, das soll es ab Oktober als neues Angebot mit dem Eltern-Kind-Pass geben. 2 Jahre lang ist dazu ein Pilotversuch gelaufen und die Eltern waren mit den Beratungen sehr zufrieden, wie die Rückmeldungen zeigen. Sie konnten dadurch Entscheidungen besser treffen. Fragen hatten die werdenden Eltern vor allem zu den Themen Geld und Karenzzeit. Fußballmeister LASK trifft im Champions League Playoff auf Schottlands Rekordmeister Celtic Glasgow. Gespielt wird Mitte bzw. Ende August. Schafft Vizemeister Sturm gegen Fenerbahce den Aufstieg in die 3. Quali-Runde, wartet dann der Sieger des Duells zwischen Sparta Prag und Olympique Lyon.
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0: Den haben wir alle schon mal gehört. Manche natürlich glaubwürdiger als andere, aber halt Verschwörungstheorien. Die hier ist aber echt lustig. Hi auf Radio Arabella, Florian Lebe euch. Kylie Minogue und Rick Astley sollen die gleiche Person sein.
1: What?
0: Wer einen Song von Kylie Minogue langsam abspielt und somit hinunterpitcht, der bekommt Rick Astley zu hören. Hört mal.
2: 100%.
0: Jetzt habe ich da den falschen Knopf gedrückt, einen kurzen Moment. Jetzt habe ich das nicht geladen, es tut mir leid. Wer das abspielt, der bekommt Rick Astley zu hören. Das ist sozusagen hinunter und dann hat Kylie Minogue eine ganz, ganz tiefe Stimme. Und das funktioniert auch in die andere Richtung. Wer Rick Astley nach oben pitcht, also die Spur schneller abspielt, der bekommt Kylie Minogue zu hören. Ich habe da wirklich zweimal hinhören müssen, um zu schauen, ob das echt ist. Aber es gibt Fotos von den beiden zusammen. Das heißt, mit dieser Verschwörungstheorie hat es einmal gar nichts am Hut. Aber einem dieser Fotos von den beiden hat sogar der Rick Astley ein T-Shirt mit Kylie Minogue-Foto drauf an. Also alles halb so wild.

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13: Im Studio Conny Diebald. Tränende Augen oder eine rinnende Nase, auch der August ist für Pollenallergiker richtig unangenehm. Vor allem die Ragweedblüte belastet die Allergiker, besonders im Süden und Osten Österreichs. Aber auch andere Pollen sind jetzt vermehrt in der Luft, wie etwa die von Wegerich und Beifuß. Gut für Allergiker ist die Trockenheit, weil sie das Wachstum der Pflanzen bremst. Mütter mit Asylstatus sollen künftig früher dazu verpflichtet werden, Integrationskurse zu machen. Das gilt etwa für Deutschkurse, aber auch für Qualifizierungsangebote des AMS. Aktuell sind Mütter mit Kindern unter 3 Jahren von der Integrationspflicht ausgenommen. Geht es nach Arbeits- und Sozialministerin Corinna Schumann, soll diese Ausnahme künftig nur noch bis zum 2. Geburtstag des Kindes gelten. Dadurch sollen Frauen mit Asylstatus schneller die Möglichkeit haben, wirtschaftlich unabhängig zu werden. Der Superheldenfilm Spider-Man Brand New Day hat den zweiterfolgreichsten Kinostart der Filmgeschichte hingelegt. Am Eröffnungswochenende hat der Film weltweit 927 Millionen Dollar eingespielt. Nur Avengers Endgame hat mehr Umsatz gebracht. In Österreich haben schon über 170.000 Menschen den neuen Spider-Man-Film im Kino gesehen.
14: Sonne pur und Hitze ohne Ende mit aktuell 35 Grad in Linz, 32 bei euch in St. Pölten und 37 schon in Wien. Es wurde auch eine Hitzewarnung für Wien und Niederösterreich rausgegeben. Also bitte schaut's auf euch, lieber zu viel als zu wenig trinken und am besten nur von Schattenplatz zu Schattenplatz vorwärts bewegen. Zwischen 38 und 39 Grad kann das Thermometer heute nämlich noch anzeigen. Außerdem bleibt es weiter sonnig.
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14: Kurz nach 15 Uhr und wir schauen nach Oberösterreich. A1 in Richtung Salzburg. Die Abfahrt Traun ist nach einem LKW-Unfall, die lang blockiert war, jetzt endlich wieder frei.

0: ein paar Minuten dauert es noch länger. A25 Richtung Wels zwischen Wels Ost und ÖBB Terminal Wels ist im Baustellenbereich ein Unfall mit einem LKW passiert. Da ist nur die Überholspur frei. Fahrt bitte vorsichtig. Wir zählen auf eure Infos 0664 820 2000.
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0: Elisa Kader hier. Einen wunderschönen Nachmittag wünsche ich. Und ja, der ist auch wirklich schön heute, aber auch heiß. Sehr heiß. Der Baumschatten oder das von der Hitze abgeschottete Wohnzimmer sind heute die Lieblingsplätze. Und die Lieblingsmusik, die kommt von uns. 80er, 90er und ganz viel Wow. Das ist Belinda Carlisle mit einem 80er.

Das Hirn ist langsam. Ihr habt dauernd irgendwo einen Versprecher oder irgendeinen bescheuerten Denkfehler. Ja, die Hitze, die macht uns, glaube ich, alle schon ziemlich gaga. Das merkt man auch bei der Musikauswahl hier auf Radio Arabella. Name ist Programm bei diesem 80er. Das ist Queen für euren Nachmittag.

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10: 15.30 Uhr haben wir es. Wir schauen nach Oberösterreich. A25 Richtung Wels, auf Höhe Wels Ost. Da ist im Baustellenbereich ein Unfall passiert. Es ist im Moment nur die Überholspur frei. Fahrt bitte vorsichtig und plant ein paar extra Minuten ein. Ansonsten sind uns keine Störungen gemeldet worden. Wir zählen auf eure Infos. 0664 820 2000.
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12: Im Studio Conny Diebald. Tränende Augen oder eine rinnende Nase, auch der August ist für Pollenallergiker richtig unangenehm. Vor allem die Ragweedblüte belastet die Allergiker, besonders im Süden und Osten Österreichs. Aber auch andere Pollen sind jetzt vermehrt in der Luft, wie etwa die von Wegerich und Beifuß. Gut für Allergiker ist die Trockenheit, weil sie das Wachstum der Pflanzen bremst. Mütter mit Asylstatus sollen künftig früher dazu verpflichtet werden, Integrationskurse zu machen. Das gilt etwa für Deutschkurse, aber auch für Qualifizierungsangebote des AMS. Aktuell sind Mütter mit Kindern unter 3 Jahren von der Integrationspflicht ausgenommen. Geht es nach Arbeits- und Sozialministerin Corinna Schumann, soll diese Ausnahme künftig nur noch bis zum 2. Geburtstag des Kindes gelten. Dadurch sollen Frauen mit Asylstatus schneller die Möglichkeit haben, wirtschaftlich unabhängig zu werden. Der Superheldenfilm Spider-Man Brand New Day hat den zweiterfolgreichsten Kinostart der Filmgeschichte hingelegt. Am Eröffnungswochenende hat der Film weltweit $927 Millionen eingespielt. Nur Avengers Endgame hat mehr Umsatz gebracht. In Österreich haben schon über 170.000 Menschen den neuen Spider-Man-Film im Kino gesehen.
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0: Heute im Mehrmusikmorgen wurde schon fleißig diskutiert, kuscheln oder lieber lassen bei dieser aktuellen Affenhitze. Radio Arabella hier am Nachmittag bei teilweise schon 37 Grad. Die Hitzewelle hat uns fest im Griff und vor allem in den Städten kühlt es auch über Nacht kaum ab. Mit der abendlichen Kuschelsession wird es da ein bisschen schwierig. Die Frage ist, das Kuscheln jetzt einfach ganz weglassen oder geht das gar nicht? Claudia aus Linz, was sagst denn du dazu?
1: Na, kann ich nicht. Zum Leidwesen meines Partners, ich kann das nicht. Es ist, wenn zu heiß ist, das halte ich nicht aus. Da bin ich nicht der Mensch dazu. Aber es kommt früh genug, der Oktober, dann geht's wieder.
0: Oi, aber sag einmal, Claudia, ist das nicht ein bisschen beziehungsschädigend? Machst du manchmal eine Ausnahme oder sowas? Also so zumindest ein bisschen die Finger berühren oder irgendwas in die Richtung?
1: Ja. Nein, aber so richtig festes Zusammenkuscheln, nein, das muss ich nicht haben.
0: Na gut, im September wird es ja hoffentlich dann schon ein bisschen kühler sein und die Hitzewelle, die wird auch irgendwann wieder mal vorbeigehen. Also, hoffentlich.
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6: Mit Conny Diebald. Seit dem Frühjahr 2023 nimmt die Arbeitslosigkeit in Österreich stetig zu. Ende Juli sind rund 364.000 Menschen arbeitslos gemeldet oder in Schulungen gewesen. Das sind um 5.000 mehr als vor einem Jahr. Über die Gründe sagt AMS-Vorstand Johannes Kopf.
7: Es gilt seit 40 Monaten das Gleiche. Wir haben zu wenig internationale Nachfrage als exportorientiertes Land. Wir haben zu hohe Energie- und Lohnstückkosten. Wir haben zu wenig Inlandskonsum, zu wenig Vertrauen, zu wenig Investitionen. Vereinfacht kann man ganz kurz sagen, zu wenig Wirtschaftswachstum.
6: Besonders betroffen sind Frauen. Hier hat es im Juli um fast 5% mehr Arbeitslose gegeben, während bei den Männern die Arbeitslosigkeit leicht zurückgegangen ist. Für Menschen, die in der prallen Sonne im Straßenverkehr arbeiten, braucht es einen besseren Hitzeschutz. Das fordert die Gewerkschaft wieder. Paketzusteller oder auch Fahrradboten sind großteils im Freien unterwegs. In vielen älteren Dienstwegen fehlen außerdem Klimaanlagen. Für freie Dienstnehmer gilt die Hitzeschutzverordnung nicht. Hier muss dringend nachgeschärft werden, so die Gewerkschaft. Sie rät Arbeitnehmern, gesundheitliche Beschwerden wegen der Hitze sofort zu melden. Fenster für Flugzeuge sind derzeit Mangelware wegen eines Zwischenfalls in einer wichtigen Zulieferfabrik in Kalifornien. Wegen Explosionsgefahr musste die Produktion im Mai vorübergehend gestoppt werden. Die Folge sind Lieferverzögerungen. Airlines sollen deshalb nur in dringenden Fällen die Fenster austauschen, also nur wenn der Flugbetrieb gefährdet ist, so die Bitte des Konzerns. Tränende Augen oder eine rinnende Nase, auch der August ist für Pollenallergiker richtig unangenehm. Vor allem die Ragwitblüte belastet die Allergiker, besonders im Süden und Osten Österreichs. Aber auch andere Pollen sind jetzt vermehrt in der Luft, wie etwa die von Wegerich und Beifuß. Gut für Allergiker ist die Trockenheit, weil sie das Wachstum der Pflanzen bremst.
8: Keine Hitzepause in Sicht, ganz im Gegenteil. Die Temperaturen können heute noch auf 38 bis 39 Grad draufsteigen. Momentan stehen wir bei 35 in Wels und 37 in Mistelbach und Wien. Und auch der restliche Nachmittag bleibt weiter sonnig und heiß. Maximal in den Bergen kann ein Hitzegewitter gegen Abend entstehen.
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8: Es ist kurz nach 16 Uhr und da schaut es überall ganz gut aus. Ah, nein, in Wien ist was passiert. Und zwar auf der Brigitte-Nauer-Ländestadt auswärts. Da messen die Verkehrssensoren Stau und über 10 Minuten Zeitverlust vor der Nordbrücke. Ansonsten geht's gut voran. Wir zählen auf eure Infos 0664 820 2000.
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1: Vielleicht ist es euch schon aufgefallen, die Leute sind alle irgendwie, ja, leicht gereizt. Die Geduld ist sowieso absolute Mangelware, vor allem im Straßenverkehr. Ja, liebe Leute, das ist die Hitze, die macht das leider mit uns. Deshalb habe ich jetzt mal einen Hit für euch, der die Laune wieder ein bisschen heben soll. Ein 90er, das ist Gimme Little Sign. Schönen Nachmittag.

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eine Szene im 90er-Film Eine wie keine. Der Moment, in dem sie zum ersten Date von der Treppe runterkommt und er, zack, schockverliebt ist. Ja, wir alle haben uns damals gewünscht, dass uns das auch mal genau so passiert. Herzflattermusik aus den 90ern. Jetzt mit Kiss Me auf Radio Arabella.

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3: Es ist 16.30 Uhr, kurz vor 16.30 Uhr, um genau zu sein, und wir schauen nach Wien rüber. 10 Minuten länger dauert es nämlich da momentan auf der Grünbergstraße stadteinwärts ab der Altmannsdorfer Straße. Ansonsten geht's gut voran. Wir zählen wie immer auf eure Infos. 0664 820 2000.
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5: Im Studio Conny Diebald. Tränende Augen oder eine rinnende Nase, auch der August ist für Pollenallergiker richtig unangenehm. Vor allem die Ragweedblüte belastet die Allergiker, besonders im Süden und Osten Österreichs. Aber auch andere Pollen sind jetzt vermehrt in der Luft, wie etwa die von Wegerich und Beifuß. Gut für Allergiker ist die Trockenheit, weil sie das Wachstum der Pflanzen bremst. Mütter mit Asylstatus sollen künftig früher dazu verpflichtet werden, Integrationskurse zu machen. Das gilt etwa für Deutschkurse, aber auch für Qualifizierungsangebote des AMS. Aktuell sind Mütter mit Kindern unter 3 Jahren von der Integrationspflicht ausgenommen. Geht es nach Arbeits- und Sozialministerin Corinna Schumann, soll diese Ausnahme künftig nur noch bis zum 2. Geburtstag des Kindes gelten. Dadurch sollen Frauen mit Asylstatus schneller die Möglichkeit haben, wirtschaftlich unabhängig zu werden. Der Superheldenfilm Spider-Man Brand New Day hat den zweiterfolgreichsten Kinostart der Filmgeschichte hingelegt. Am Eröffnungswochenende hat der Film weltweit 927 Millionen Dollar eingespielt. Nur Avengers Endgame hat mehr Umsatz gebracht. In Österreich haben schon über 170.000 Menschen den neuen Spider-Man-Film im Kino gesehen.
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1: Und ich spiele heute um Theater im Park Tickets für die Science Busters mit dem Thomas. Hallo Thomas.
2: Hallo, servus.
1: Servus, grüß dich. Du, Thomas, warst du schon mal im Freilufttheater im Belvedere Park?
2: Dort noch nicht, nein.
1: Cool, ja, dann schauen wir mal, ob es was wird. Thomas, du kennst dich aus. Ich lese dir gleich 3 Meldungen vor und du sagst mir bitte, welche davon nicht der Wahrheit entspricht, ja?
2: Okay.
1: Los geht's. Erste Meldung. Österreich hat mit heute schon so viel Zucker gegessen, wie das gesamte Jahr maximal empfohlen wird. Zweite Meldung. Heute und morgen erreichen wir den Peak der aktuellen Hitzewelle. Das bedeutet, es könnte sogar der Allzeittemperaturrekord von 65 Grad gebrochen werden. Dritte Meldung. Die ASFINAG warnt vor neuen Betrugsmaschen. Es sollen gefälschte SMS mit Gewinnspielen oder angeblichen Strafen im Umlauf sein. Was denkst du, könnte da vielleicht nicht ganz stimmen?
2: Die 1.
1: Du glaubst, wir haben mehr Zucker als empfohlen gegessen? Klingt realistisch, oder?
2: Achso, ja. Dann gute Frage, ja. Oh, ja, ich nehme die 2.
1: Das war eine sehr gute Entscheidung, lieber Thomas. Das ist natürlich richtig. Gratuliere!
2: Ja, das ist mir misslungen. Auch mit den 65 Grad, das ist irgendwie nicht durchgegangen, glaube ich.
1: Macht nichts, also ein bisschen unrealistisch. 40,5 sind
2: alles gut.
1: Ist der Temperaturrekord. Den werden wir morgen vielleicht brechen. Ja, Thomas.

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7: Mit Conny Diebald. An Hitzewellen wie aktuell werden wir uns gewöhnen müssen, da sind sich Klimaforscher einig. Auch beim Haus- und Wohnungsbau sollten die extremen Temperaturen deshalb berücksichtigt werden. Das Geld für den Einbau einer Klimaanlage oder auch eines Heizkessels ist aber falsch investiert, wenn das Gebäude davor nicht thermisch saniert wurde, warnen Baugewerkschaft und Fachverbandsobmann Robert Schmidt.
8: Ein gedämmtes Haus ist auch im Sommer lebenswerter als ein ungedämmtes. Und die Temperaturen sind im Schnitt über alle Haustypen 4, 5, 6 Grad bis zu 6 Grad kühler in gleich genutzten gedämmten Häusern wie ungedämmten Häusern.
7: Daher sollten Förderungen für Klimaanlagen nur Hand in Hand mit Maßnahmen zur thermischen Sanierung von Gebäuden gehen, so der Appell. Das würde nicht nur vor Hitze im Sommer und vor Kälte im Winter schützen, sondern auch Arbeitsplätze sichern. Seit dem Frühjahr 2023 nimmt die Arbeitslosigkeit in Österreich stetig zu. Ende Juli sind rund 364.000 Menschen arbeitslos gemeldet oder in Schulungen gewesen. Das sind um 5.000 mehr als vor einem Jahr. Grund ist das schwache Wirtschaftswachstum. Besonders betroffen sind Frauen. Hier hat es im Juli um fast 5% mehr Arbeitslose gegeben, während bei den Männern die Arbeitslosigkeit leicht zurückgegangen ist. Weil in Österreich immer mehr Pakete transportiert werden, hat die Post das Angebot an Paketboxen im Vorjahr mehr als verdoppelt, auf mehr als 6.800. Anbieter setzen vermehrt auf solche Abholstationen und Paketboxen, damit Kunden die Pakete rund um die Uhr abholen können. Letztes Jahr sind in Österreich über 451 Millionen Pakete transportiert worden. Der Druck auf FIFA-Präsident Gianni Infantino steigt weiter. Mehrere Fußballnationalverbände aus Europa wollen Infantino bei einer erneuten FIFA-Kandidatur nicht unterstützen. 2027 wird in Marokko gewählt. Außerdem prüft die UEFA rechtliche Schritte gegen Infantino wegen seines mittlerweile wieder abgesagten Vorhabens, Anteile der WM an private Investoren zu verkaufen.
9: Eis, Cappuccino, Wassereis oder ein erfrischendes Soda-Zitronen hilft euch über die Nachmittagshitze hinweg. Es ist wirklich arg. Aktuell 31 Grad in Vöcklabruck, 35 in Baden und 37 in Wien. Die Sonne bleibt, Hitzegewitter am Nachmittag sind in den Bergen auch nicht ganz ausgeschlossen.
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9: Es ist kurz nach 17 Uhr und auf den Straßen läuft momentan alles rund. Wir zählen auf eure Infos 0664 820 2000.
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9: Das Eis in der Waffel schmilzt schneller dahin, als ihr es essen könnt. Aber das soll euch nicht davon abhalten, eure 3 Kugeln Eis zu bestellen. Meine Technik ist, immer eine Kugel nach der anderen bestellen. Dann geht sich das schon aus. Einen Hit nach dem anderen spielen wir euch hier auf Radio Arabella. Jetzt einen 90er. Das ist Ace of Base.

Es kehrt sich viel mehr relaxed, oder? Für alles andere ist es einfach zu heiß. Frankie Goes to Hollywood ist ganz eurer Meinung. Ein 80er auf Radio Arabella.

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2: Kurz vor 6:30 Uhr am Abend. Wir schauen nach Wien. Zäher Verkehr auf der Floridsdorfer Brücke stadtauswärts bei der Baustelle. Ansonsten läuft es dabei noch gut auf den Straßen. Wir zählen auf eure Infos 0664 820 2000.
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3: Im Studio Conny Diebald. Tränende Augen oder eine rinnende Nase, auch der August ist für Pollenallergiker richtig unangenehm. Vor allem die Ragweedblüte belastet die Allergiker, besonders im Süden und Osten Österreichs. Aber auch andere Pollen sind jetzt vermehrt in der Luft, wie etwa die von Wegerich und Beifuß. Gut für Allergiker ist die Trockenheit, weil sie das Wachstum der Pflanzen bremst. Mütter mit Asylstatus sollen künftig früher dazu verpflichtet werden, Integrationskurse zu machen. Das gilt etwa für Deutschkurse, aber auch für Qualifizierungsangebote des AMS. Aktuell sind Mütter mit Kindern unter 3 Jahren von der Integrationspflicht ausgenommen. Geht es nach Arbeits- und Sozialministerin Corinna Schumann, soll diese Ausnahme künftig nur noch bis zum 2. Geburtstag des Kindes gelten. Dadurch sollen Frauen mit Asylstatus schneller die Möglichkeit haben, wirtschaftlich unabhängig zu werden. Der Superheldenfilm Spider-Man Brand New Day hat den zweiterfolgreichsten Kinostart der Filmgeschichte hingelegt. Am Eröffnungswochenende hat der Film weltweit 927 Millionen Dollar eingespielt. Nur Avengers Endgame hat mehr Umsatz gebracht. In Österreich haben schon über 170.000 Menschen den neuen Spider-Man-Film im Kino gesehen.
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0: Radio Arabella am Montagnachmittag. Mein Kollege Bernhard Griebitz, der hat immer wieder erstaunliche Kandidaten vor dem Mikro. Dieser hier macht keine Faxen und antwortet wie aus der Pistole geschossen. Ihr könnt ja gerne mal versuchen, Schritt zu halten. Ist gar nicht so leicht.
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3: Manuel aus Mödling, du willst gleich reinstarten. Wir überspringen den klassischen Smalltalk. 30 Sekunden lang nur falsch ist richtig. Ab jetzt. Welcher Fluss fließt durchs Inntal?
4: Donau.
3: Bei uns sitzt der Autofahrer links. Wo sitzt er in England?
4: Oben am Dach.
3: Nach welchem Bezirk ist das Otterkringer Bier benannt?
4: Schwächert.
3: Dr. Sommer hat welche Jahreszeit im Namen?
4: Frühling.
3: Ein Filmtitel mit Schirm, Scham und?
4: Pauschal.
3: Bei welchem Brettspiel gibt es Turm, Bauer, König und Dame?
4: Wasserspiel.
3: Wäre auch schön, aber alles falsch. Gratulation, Manuel.
4: Danke. Dankeschön. Habe ich bestanden?
3: Du hast bestanden. Da gibt es sogar Applaus im Hintergrund. Wie fühlst du dich jetzt?
4: Super. Freut mich.

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2: Mit Conny Diebald. Einen neuen Hitzerekord gibt es in Wien. 40,1 Grad sind am Nachmittag in Stammersdorf gemessen worden. So heiß war es in Wien noch nie. An so hohe Temperaturen werden wir uns in Zukunft gewöhnen müssen, sagen Klimaforscher. Umso wichtiger ist es, kühle Zonen zu schaffen, also Haus oder Wohnung entsprechend klimafit zu machen. Und das heißt, thermisch sanieren, bevor man in eine Klimaanlage investiert, sagt der Vorsitzende der Gewerkschaft Bauholz, Josef Muchitsch.
3: Eine schlechte Gebäudehülle ist gleichzustellen mit einem schlecht panierten Emmentaler. Wenn der schlecht paniert ist, was passiert dann? Er rinnt aus. Und genauso ist es mit einer schlechten Gebäudehülle. Das heißt, Hitze kommt rein und Kälte geht raus.
2: Muchitsch fordert deshalb, dass es erst dann Förderungen für Klimaanlagen und Heizkesseln gibt, wenn das Haus thermisch saniert wird bzw. wurde. Die anhaltende Trockenheit ruft jetzt Landwirtschaftsminister Norbert Totschnig auf den Plan. Er will dafür sorgen, dass die Landwirte genügend Futter für ihre Tiere haben, etwa indem die Futtermittelbörsen ausgebaut werden. Außerdem verweist Totschnig auf die Dürreversicherung, die gut funktioniere. Schon jetzt müssen viele Landwirte ihre Tiere zusätzlich mit Heu füttern, das eigentlich als Futter für den Winter gedacht war. Das Budget war im ersten Halbjahr auf Kurs, das zeigt eine Auswertung des Finanzministeriums. Die Ausgaben sind weniger stark gestiegen als erwartet. Die Einnahmen haben sich gut entwickelt. Das Finanzressort geht deshalb davon aus, dass das angepeilte Defizit von 4,2% des Bruttoinlandsprodukts eingehalten werden kann. Eine filmreife Lebensrettung hat es im Yellowstone-Nationalpark gegeben. Ein 14-jähriger Bursche hat einen Mann vor dem Ertrinken gerettet, indem er ihm ein Lasso um den Körper geworfen hat. Damit konnte er den Mann zu sich ziehen und mit ihm ans Ufer schwimmen. Der 14-Jährige stammt aus einer Farmerfamilie und hat das Lasso werfen gelernt, um Rinder einzufangen.
4: Auf meiner Wetterkarte ist gerade alles dunkelorange. Es ist heiß in Österreich. 36 Grad in Linz, 34 in St. Pölten und 39 in Wien. Hitzig geht auch die nächsten Stunden noch weiter und hitzige Witter ziehen durch die Berge. Morgen verändert sich nichts. Es bleibt weiter unglaublich heiß und morgen kann es in Wien und Niederösterreich wieder sogar auf bis zu 40 Grad raufgehen.
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4: Es ist kurz nach 6 Uhr, wir schauen nach Wien. Achtung, auf der A21 in Richtung Vösendorf zwischen Brunn am Gebirge und Knoten Vösendorf. Da ist in der Baustelle ein Unfall passiert und der erste Fahrstreifen ist gesperrt. Zäher Verkehr auf der Floridsdorfer Brücke stadtauswärts bei der Baustelle und auf der Brigitte-Nauer-Lände stadtauswärts. 10 Minuten mehr nach einem Unfall auf der Nordbrücke. Wir zählen auf eure Infos 0664 820 2000.
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4: Jetzt ist die Zeit, in der wir offiziell einen Gang zurückschalten können und langsam ein bisschen zur Ruhe kommen. Schönen Abend, Elisa Kahner hier. Und das hier, das ist ein 80er. Don't Turn Around. Schönen Feierabend.

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2: Tausche 90er Boygroup Power gegen chillige Sounds, einen sanften Beat und eine entspannte Stimme. Und dann klingt das Ganze ja gleich viel relaxter. Noch unterwegs nach Hause oder schon beim Entspannen auf dem Lesesessel. Lasst es euch gut gehen. Ihr hört Radio Arabella. 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
9: Es ist genau eine Minute vor 6:30 und wir schauen nochmal nach Wien. Die Unfallstelle auf der A21 in Richtung Vösendorf zwischen Brunn am Gebirge und dem Knoten Vösendorf ist geräumt. Es geht wieder gut voran. Bei der Auffahrt zur Nordbrücke stadteinwärts ist aber ein neuer Unfall passiert und hier staut sich's jetzt leicht. Wir zählen auf eure Infos 0664 820 2000.
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10: Im Studio Conny Diebald. Tränende Augen oder eine rinnende Nase, auch der August ist für Pollenallergiker richtig unangenehm. Vor allem die Ragweed-Blüte belastet die Allergiker, besonders im Süden und Osten Österreichs. Aber auch andere Pollen sind jetzt vermehrt in der Luft, wie etwa die von Wegerich und Beifuß. Gut für Allergiker.

0: Klassiker ist die Trockenheit, weil sie das Wachstum der Pflanzen bremst. Mütter mit Asylstatus sollen künftig früher dazu verpflichtet werden, Integrationskurse zu machen. Das gilt etwa für Deutschkurse, aber auch für Qualifizierungsangebote des AMS. Aktuell sind Mütter mit Kindern unter 3 Jahren von der Integrationspflicht ausgenommen. Geht es nach Arbeits- und Sozialministerin Corinna Schumann, soll diese Ausnahme künftig nur noch bis zum 2. Geburtstag des Kindes gelten. Dadurch sollen Frauen mit Asylstatus schneller die Möglichkeit haben, wirtschaftlich unabhängig zu werden. Der Superheldenfilm Spider-Man Brand New Day hat den zweiterfolgreichsten Kinostart der Filmgeschichte hingelegt. Am Eröffnungswochenende hat der Film weltweit 927 Millionen Dollar eingespielt. Nur Avengers Endgame hat mehr Umsatz gebracht. In Österreich haben schon über 170.000 Menschen den neuen Spider-Man-Film im Kino gesehen.
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0: 275.000 Menschen pendeln täglich in Österreichs Hauptstadt Wien. Und das war in letzter Zeit ziemlich anstrengend.
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0: Zweimal umsteigen und 15 Minuten mehr auf der Uhr. Damit ist es jetzt endlich wieder vorbei. Endlich fährt die U4 in Wien wieder durchgehend.
3: What?
0: Yes. Nachdem sie den ganzen Juli lang wegen einer Sommerbaustelle unterbrochen war, ist eine der Pendler-Hauptverkehrsanbindungen wieder ganz normal im Betrieb. Nur mit der U3, da müssen wir noch ein bisschen Geduld haben. Die fährt erst wieder ab September ohne Unterbrechung.

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1: 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Zwei Drittel der Österreicher sind stolz auf ihr Auto, 80% mögen

0: nicht, wenn man die Türe zu laut zuknallt. Deshalb Frage an euch, welchen Beziehungsstatus habt ihr mit eurem Brummbrumm? Single, weil ihr keines habt? Offene Beziehung, weil ihr euch vielleicht eines teilt? Oder ihr lebt in Scheidung, weil es gerade verkauft wird? Schickt mir jetzt eine WhatsApp-Sprachnachricht 0664 820 2000. Ja, und jetzt ist Abfahrt. Wir sehen uns morgen wieder zwischen 5 und 10.
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3: Im Studio Conny Diebald. Erst nach 45 Arbeitsjahren sollen wir künftig in Pension gehen dürfen, Kinderbetreuungsjahre mit eingerechnet. Dieser Vorschlag

0: Finden es gut, dass wieder Bewegung in die Diskussion um eine Pensionsreform kommt, denn das aktuelle System wird bald nicht mehr finanzierbar sein. Einen neuen Hitzerekord gibt es in Wien. 40,1 Grad sind am Nachmittag in Stammersdorf gemessen worden. So heiß war es in Wien noch nie. Der neue Rekord könnte aber schon bald wieder fallen, denn morgen und übermorgen wird es in Ostösterreich noch heißer. Für Wien das Weinviertel, das Nordburgenland inklusive Seewinkel, das Wiener Becken und für die Landeshauptstadt St. Pölten gilt deshalb die höchste Hitzewarnstufe. Weil wegen der Trockenheit ein Stromengpass in Rumänien droht, haben jetzt die Autobauer Dacia und Ford ihre Produktion im Land vorübergehend eingestellt. Die Regierung hatte die Unternehmen aufgerufen, den Energieverbrauch zu senken. Ein Atomreaktor in Rumänien musste bereits abgeschaltet werden, weil es zu wenig Wasser für die Kühlung gibt.
1: Gewitter ziehen durch die Steirer Berge. In Ober- und Niederösterreich und Wien wird es aber wahrscheinlich eher trocken bleiben. Bei aktuell 33 Grad in Linz, 27 in St. Pölten und 34 in Wien. Die Nacht bleibt warm mit Höchstwerten zwischen 17 und 20 Grad. In Wien sogar bis zu 24, dafür sternenklar. Der Dienstag wird der wohl heißeste Tag der Woche mit 38 bis 40 Grad und Sonnenschein. Hitzegewitter sind am Nachmittag wieder möglich.
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1: Wir schauen kurz nach Oberösterreich um kurz nach 19 Uhr. Sperre der B1 in Wels aufgrund eines Unfalles. Ihr werdet da umgeleitet. Wir zählen auf eure Infos. 0664 820 2000.
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1: Hier ein Drum, da ein Wäscheteil oder irgendwo ein Kaffeebecher, der noch vom Vormittag herumsteht. Die letzte Aufräumrunde durch die Wohnung startet jetzt. Und der Anschubser kommt von Genesis. Und den motivierendsten Drums von Phil Collins. Das ist ein 90er.

Die Liebe ist das wohl am meisten besungene Thema überhaupt. Ist auch logisch. Und jeder hat eine eigene Idee dazu. Love is a battlefield, love hurts, love is a flower und so weiter und so weiter. Aber für Camouflage ist es Love is a shield. Das ist ein 80er auf Radio Arabella.

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6: 19.30 Uhr, wir schauen nach Oberösterreich. A7 Richtung Freistadt zwischen Treffling und Gallneukirchen ist nur der Pannenstreifen frei. Die Feuerwehr hat da vor Ort gerade einen Einsatz. Wir zählen auf eure Infos 0664 820 2000.
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2: Ihr spürt den Bass. Ihr fühlt alle Emotionen, die sich rund um euch aufbauen. Und vor allem eins, ihr spürt die Musik. Kein Erlebnis ist besser als die Lieblingsband oder den Lieblingssänger, die Lieblingssängerin endlich mal live zu erleben. Ja, zumindest kann ich euch ganz nah an so ein Erlebnis ranbringen. Gerne kurz die Augen schließen und reinfühlen. Das ist Alanis Morissette.

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1: Im Studio Conny Diebald. Von Österreichs Flughäfen sind im ersten Halbjahr weniger Reisen.

0: gehen dürfen, Kinderbetreuungsjahre mit eingerechnet. Dieser Vorschlag kommt heute vom Tiroler ÖVP-Landeshauptmann Anton Matle. Mit uns nicht, sagt dazu die SPÖ, die dadurch vor allem Akademikerinnen und Akademiker benachteiligt sieht. Die Neos hingegen finden es gut, dass wieder Bewegung in die Diskussion um eine Pensionsreform kommt, denn das aktuelle System wird bald nicht mehr finanzierbar sein. Weil in Österreich immer mehr Pakete transportiert werden, hat die Post das Angebot an Paketboxen im Vorjahr mehr als verdoppelt, auf mehr als 6.800. Anbieter setzen vermehrt auf solche Abholstationen und Paketboxen, damit Kunden die Pakete rund um die Uhr abholen können. Letztes Jahr sind in Österreich über 451 Millionen Pakete transportiert worden.
1: So wie der Tag war, genauso geht er auch zu Ende heute. Überdurchschnittlich heiß. In Wien geht es nicht unter 20 Grad runter über Nacht. Und auch in Ober- und Niederösterreich bleibt es warm mit Tiefstwerten um die 17 Grad. Die Nacht ist dabei sternenklar. Morgen findet die Hitzewelle ihren Höhepunkt mit Sonnenschein und unglaublichen Höchstwerten zwischen 38 und 40 Grad. Und wie das so bei einer Hitze ist, können am Nachmittag vereinzelt Hitzegewitter entstehen.
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4: Im Studio Conny Diebald. Von Österreichs Flughäfen sind im ersten Halbjahr weniger Reisende weggeflogen. Insgesamt sind es 16,4 Millionen Passagiere gewesen, ein Minus von 2,5% im Vergleich zum Vorjahr. Besonders betroffen sind die Flughäfen in Linz und Klagenfurt. Das Passagierminus dürfte sich auch auf die ein oder andere Flugverbindung auswirken. So soll der Auerflug von Graz nach Wien gestrichen werden. Die Zahl der Auerverbindungen von Klagenfurt nach Wien dürfte halbiert werden. Erst nach 45 Arbeitsjahren sollen wir künftig in Pension gehen dürfen, Kinderbetreuungsjahre mit eingerechnet. Dieser Vorschlag kommt heute vom Tiroler ÖVP-Landeshauptmann Anton Matle. Mit uns nicht, sagt dazu die SPÖ, die dadurch vor allem Akademikerinnen und Akademiker benachteiligt sieht. Die Neos hingegen finden es gut, dass wieder Bewegung in die Diskussion um eine Pensionsreform kommt, denn das aktuelle System wird bald nicht mehr finanzierbar sein. Weil in Österreich immer mehr Pakete transportiert werden, hat die Post

0: Angebot an Paketboxen im Vorjahr mehr als verdoppelt, auf mehr als 6.800. Anbieter setzen vermehrt auf solche Abholstationen und Paketboxen, damit Kunden die Pakete rund um die Uhr abholen können. Letztes Jahr sind in Österreich über 451 Millionen Pakete transportiert worden.
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0: Können am Nachmittag vereinzelt Hitzegewitter entstehen.
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7: So wie der Tag war, genauso geht er auch zu Ende heute. Überdurchschnittlich heiß. In Wien geht's nicht unter 20 Grad runter über Nacht. Und auch in Ober- und Niederösterreich bleibt's warm mit Tiefstwerten um die 17 Grad. Die Nacht ist dabei sternenklar. Morgen findet die Hitzewelle ihren Höhepunkt mit Sonnenschein und unglaublichen Höchstwerten zwischen 38 und 40 Grad. Und wie das so bei einer Hitze ist, können am Nachmittag vereinzelt Hitzegewitter entstehen.
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